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1: Ich bin Laura Kühne, guten Morgen miteinander. Die US-Regierung führt ab heute Morgen neue Zölle gegen 60 Handelspartner ein, darunter auch für die Schweiz und die EU. Die neuen Zölle betragen 10 oder 12,5%, wie das Büro des US-Handelsbeauftragten mitteilte. Für die Schweiz gilt demnach grundsätzlich der höhere Zollsatz von 10 oder 12,5%, wie das Büro des US-Handelsbeauftragten mitteilte. Für die Schweiz gilt demnach grundsätzlich der höhere Zollsatz

0: gerechtfertigt. Zwangsarbeit sei in der Schweiz bereits heute verboten. Die Unsicherheit für Schweizer Unternehmen bleibe weiterhin bestehen, so Economy Suisse. Die Gespräche mit den USA müssten daher konsequent weitergeführt werden. Gleich mehrere Waldbrände wüten derzeit in verschiedenen Regionen Frankreichs. Über 20.000 Menschen mussten in den vergangenen Tagen evakuiert werden. Nun hat das Land Hilfe bei der EU angefordert, wie der französische Präsident Emmanuel Macron auf Ex mitteilte. Die Lage bleibe insbesondere an der Atlantikküste bei Bordeaux äußerst angespannt. Er danke den europäischen Partnern für ihre Solidarität. US-Präsident Donald Trump will den Iran für Schäden an Schiffen und Frachtgut in der Straße von Hormuz zur Rechenschaft ziehen. Jegliche Schäden dieser Art würden ab sofort mit iranischem Geld beglichen, das von den USA kontrolliert werde, schrieb Trump auf Truth Social. Damit bezog er sich offenbar auf eingefrorene iranische Vermögenswerte. Allerdings blieb unklar, wie Trump das Vorgehen rechtlich begründen will. Die US-Streitkräfte haben derweil die 13. Nacht in Folge eine neue Angriffswelle auf Ziele im Iran ausgeführt. Der FC St. Gallen darf nach dem Hinspiel der dritten Qualifikationsrunde gegen Benfica Lissabon weiter von der Europa League träumen. Die Ostschweizer bezwingen gestern das portugiesische Schwergewicht zu Hause mit 2:1. Das Rückspiel findet nächsten Donnerstag in Lissabon statt.
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0: Kaum ein Wölkli haben wir heute am Himmel, dafür macht die Sonne wieder mal ganz einen Haufen Überstunden. Dazu ist es wieder heiss, um die 29 Grad herum. Das geht morgen zum Start des Weekends genau gleich weiter. Erst gegen Abend steigt das Gewitterrisiko immer mehr.
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0: Den letzten Arbeitstag dieser Woche nehmen wir auch noch und es sieht gut aus unterwegs. Ihr habt aktuell Freifahrt, habt Sorge.

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1: Einen wunderschönen guten Morgen und herzlich willkommen zum schönsten Tag der Arbeitswoche. Er heisst Freitag. Es ist Freitag, der 24. Juli.

0: Das Auto hat das Pferd noch lange nicht verdrängt. Oder kennen Sie ein Denkmal, auf dem ein Mann am Steuer sitzt? Hat der Hans-Günther Winkler uns mal gefragt. Das war ein deutscher Springreiter. Gefällt mir ein guter Spruch. Das Auto hat das Pferd noch lange nicht verdrängt. Oder kennen Sie ein Denkmal, auf dem ein Mann am Steuer sitzt? Apropos Springreiter. Ich behaupte jetzt mal, also nein, ich stelle jetzt einfach mal die Frage in den Raum. Ich weiss, es könnte doch die ein oder andere Negativreaktion oder eine Wutmail an mich richten. Möchte ein Ross überhaupt von uns Menschen geritten werden?
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1: Ja, morgen startet ja die Super League in die neue Saison. Also nach der Fußball-WM geht es schon weiter mit Fußball. Am Samstag, Nachmittagabend, GC auswärts gegen Lausanne, am Sonntag der FC Zürich gegen St. Gallen. Und die ganze Woche rede ich auch mit unserem Morgenmensch, dem FCC-Präsident Angelo Canepa. Wir haben über die Trikots schon geredet, die mir sehr gut gefallen. Es fehlt einfach noch ein Hauptsponsor drauf. Da hat er gestern übrigens erzählt, dass es einen tiefen, siebenstelligen Betrag braucht, wenn man als Hauptsponsor möchte auf das Trikot. Und mehrere Millionen, wenn man den FC Zürich kaufen will, weil ewig will er das ja auch nicht machen, zusammen mit seiner Frau. Wir reden heute jetzt noch ab 7:30 ausführlich über eine Saison. Ziele vom FC Zürich und auch über das, was mich nervt am Zürcher Stadtclub. Und zwar die Schmierereien, die Klebereien auf jeder Tafel, wirklich auf jeder einzelnen Verkehrstafel hat es irgendein FCC-Kleber.
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1: Ich bin Melissa Steuri. Guten Morgen. Die US-Regierung führt ab heute Morgen neue Zölle gegen 60 Handelspartner ein, darunter auch für die Schweiz. Jonathan Schöffel.
2: Neu gelten für Schweizer Produkte, die in die USA gehen, Zölle von mindestens 12,5%. Sie ersetzen die bisherigen 10%, die seit dem Februar gelten. Laut dem US-Handelsbeauftragten ist der Grund für die neuen Zölle, dass die Handelspartner der USA, auch die Schweiz, dass die zu wenig gegen Zwangsarbeit machen. Der Bund nimmt die neuen Zölle zur Kenntnis, sagt aber klar, dass Zwangsarbeit in der Schweiz verboten ist. Auch der Schweizer Wirtschaftsdachverband Economie Suisse kritisiert Zölle. Man könne sie weder nachvollziehen, noch sei es gerechtfertigt.
1: Beim Umbau der Schweizer Armee gibt es offenbar Meinungsverschiedenheiten im Bundesrat. Laut internen Dokumenten, die dem Blick vorliegen, wollte das Justizdepartement von Bundesrat Beat Jans ganz auf Verschiedenheiten im Bundesrat. Die dem Blick vorliegen, wollte das Justizdepartement von Bundesrat Beat Jans

0: Bereich Hilfe bei der EU angefordert, wie der französische Präsident Emmanuel Macron auf X mitteilte. Die Lage bleibe insbesondere an der Atlantikküste bei Bordeaux äußerst angespannt. US-Präsident Donald Trump will den Iran für Schäden an Schiffen und Frachtgut in der Straße von Hormuz zur Rechenschaft ziehen. Jegliche Schäden dieser Art würden ab sofort mit iranischem Geld beglichen, das von den USA kontrolliert werde, schrieb Trump auf Truth Social. Damit bezog er sich offenbar auf eingefrorene iranische Vermögenswerte. Allerdings bleibt unklar, wie Trump das Vorgehen rechtlich begründen will. Die US-Streitkräfte haben derweil die 13. Nacht in Folge eine neue Angriffswelle auf Ziele im Iran ausgeführt. Dem FC St. Gallen gelingt ein Coup gegen Benfica Lissabon. Die Ostschweizer gewinnen in der Qualifikation zur Fußball-Europa League mit 2:1 gegen den portugiesischen Rekordmeister. Das Rückspiel findet nächsten Donnerstag in Lissabon statt.
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2: An der New Yorker Börse hat an der Wall Street Dow Jones im Minus geschlossen bei 51.753 Punkten, minus 0,94%. In Tokio steht der Nikkei-Index ebenfalls im Minus, ein bisschen klar, bei 64.568 Punkten, minus 2,79%. Zu der Devise, 1 Euro gibt es für 92,99 und 1 Dollar gibt es für 81,71.
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2: Guten Morgen, Peter.
3: Guten Morgen, Dani. Hallo miteinander. Der heutige Freitag, der ist meistens sonnig, hat nur wenig Wolken und die Temperaturen gehen darauf auf sehr warme 27 bis örtlich 29 Grad. Dazu bläst der leichte bis mässige Brise. Am Samstag, auch da gibt es Zeiten, wie Sonnenstrahlen, hat allerdings ein paar Wolkenfelder, Schleierwolken vor allem zuerst mal, mehr im Laufe des Nachmittags, zuerst in den Bergen, am Abend oder in der Nacht, auf den Sonntag kann es im Flachland und auch weiterkommen. Die Temperaturen steigen den Tag darauf heisse 31 Grad.
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2: Sieht gut aus im Moment, keine Meldung. Ich wünsche eine sichere Fahrt.

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1: Guten Morgen, herzlich willkommen. Es ist der 24. Juli 2026 und trotzdem leben wir sehr gern musikalisch in der Vergangenheit. Da bis aus dem Jahr 1967 und nachher in unserem Song Battle. Das Duell zwischen 90er Jahre von Mark und etwas aus, also etwas älteres, neu aufgenommen 2012. Aber zuerst zu den Beatles.

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2: Heute gibt es einen Let's Track an meiner Kuschelrock-CD-Sammlung. Der kommt von der Beverly Craven, Promise Me. Kaum ein Song steht so ein für die grosse Zeit vom Kuschelrock wie Promise Me. Die britische Sängerin hat das Lied selber geschrieben, angeblich in weniger als einer Stunde. 1991 ist daraus ihr grösster Hit geworden und bis heute ein Dauerbrenner auf unzähligen Compilations, wo es um romantische Musik geht. Da hier kommt der Beverly Craven, Promise Me.

Raven, Promise Me, Team Mark. Ich komme mit You Are, das ist ein traumhaft schöner Song von Lionel Richie. Nicht mit dem Original aus dem 82, sondern von seinem Country-Album Tuskegee. 40 Jahre später, 2012. Er kommt ja von dem Kaff Tuskegee in Alabama, ist mit Country aufgewachsen und darum hat er all seine Hits mit bekannten Country-Stars aufgenommen. Von der Shania Twain, Willie Nelson, Kenny Rogers, Tim McGraw bis Blake Shelton. Und mit ihm zusammen eben die wunderschöne Version You Are. 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

0: Sondern Country-Musiker. Der Lionel Richie zusammen mit Blake Shelton, You Are Team Donny. Oder die Beverly Craven mit Promise Me Team Mark. 079 254 0101.
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0: Sixpack, Peter Andrew, Mysterious Girl, ein bisschen Sommermusik und einen weiteren Sommertag, mitten in der Sommerferien, 18 ab 6.
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0: Der ist ein Unterschied für mich. Trotzdem ein schöner Song vom Mark diese Woche mit seiner Kuschelrock-Woche von der Beverly Craven. Promise Me Stimmen bekommen von der Sarah, Barbara, Didi, nochmal Barbara, Isabella, Patrick, Todi, Christoph, Pascal, Beatrice und Monika. Sofern ich da meine Schrift kann lesen. Ich bedanke mich beim Conny, Thomas, Karin, Werni, Suki, HP, Catherine, Brigitte, Sylvie, Judith, Tom, James, Jasmin und beim Gregor jetzt mit You Are in der Tuskegee Country-Version von Lionel Richie aufgenommen mit dem Blake Shelton.

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3: Ich bin Melissa Steuri. Guten Morgen. Die US-Regierung führt ab heute Morgen neue Zölle gegen 60 Handelspartner ein, darunter auch für die Schweiz. Jonathan Schöffel.
4: Neu gelten für Schweizer Produkte, die in die USA gehen, Zölle von mindestens 12,5%. Sie ersetzen die bisherigen 10%, die seit dem Februar gelten. Laut dem US-Handelsbeauftragten ist der Grund für die neuen Zölle, dass die Handelspartner der USA, auch die Schweiz, dass die zu wenig gegen Zwangsarbeit machen. Der Bund nimmt die neuen Zölle zur Kenntnis, sagt aber klar, dass Zwangsarbeit in der Schweiz verboten ist. Auch der Schweizer Wirtschaftsdachverband Economie Suisse kritisiert Zölle. Man könne sie weder nachvollziehen, noch sei es gerechtfertigt.
3: Beim mutmaßlichen Geiselnehmer von Regensburg handelt es sich um einen 20-jährigen Deutschen. Die Polizei geht von einem Einzeltäter aus. Das Motiv des jungen Mannes ist noch nicht bekannt. Die Polizei hat für den Nachmittag eine Medienkonferenz mit weiteren Details angekündigt. Der 20-Jährige überfiel gestern die Bank im Zentrum von Regensburg. Dabei verletzte er eine Person mit einem Messer tödlich. Die USA haben den Iran die 13. Nacht in Folge angegriffen. Die Welle war nach gut 2 Stunden vorbei, teilte das zuständige US-Kommando mit. Die Angriffe zielten erneut auf iranische Kommandozentralen, Drohnenlager und Küstenüberwachungsanlagen. Ziel des Angriffs war wie bereits bei den letzten, dass der Iran keine Bedrohung mehr darstellt für Handelsschiffe in der Straße von Hormuz.
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5: Sonniges Sommerwetter heute am Abend, ein paar Wolken, jetzt frische Temperaturen, wir haben gut geschlafen, 10 bis 13 Grad und es gibt dann 27 bis 28 Grad zu. Im Laufe des Tages eine leichte bis mäßige Brise.
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5: Eine Meldung aus dem Sendegebiet. Aber der Ferienverkehr nimmt wieder zu. Es ist Freitag vor dem Gotthardtunnel Richtung Süden im Moment 2 Kilometer Stau.
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5: Und mit einem sensationellen Song von Ram Jam zum Wachwerden und im Anschluss die Inga Stracke zum Formel 1 Rennen in Ungarn.
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1: Mit dem grossen Preis von Ungarn geht es weiter. Inga, überkommt der Leader, der Kimi Antonelli, eigentlich immer mehr Konkurrenz jetzt von McLaren? Meine, die scheinen aufzuholen. Die letzten beiden Rennen am Hungaroring, also letztes Jahr, vorletztes Jahr, haben ja der Norris und der Piastri gewonnen.
2: Ja, es könnte gut sein. McLaren hat neue Upgrades am Auto. Sie probieren heute den neuen Upside-Down-Macarena-Heckflügel aus. Dazu einen neuen Unterboden und weitere aerodynamische Verbesserungen. Sie haben aber auch zugegeben, dass sie zuletzt, verglichen mit der Konkurrenz, circa 2 Monate zurückliegen. Aber der Drehflügel soll nur getestet und noch nicht im Rennen eingesetzt werden. Die Weltmeister sind aktuell auf Rang 3 der Konstrukteurs-WM, 163 Punkte hinter Mercedes und 90 hinter Ferrari. Aber ich bin sicher, dass sie angreifen wollen und jede Chance nutzen. Zurzeit scheint eh zu gelten, wer sich von den Top 4 Teams am Freitag am besten vorbereiten kann, hat richtig gute Chancen.
1: Was macht der Hungaroring eigentlich so speziell?
2: Ja, der Hungaroring ist zum einen mal wieder eine ganz andere Strecke, komplett anders als Spa und eines der heißesten Rennen des Jahres mit Asphalttemperaturen bis über 50 Grad. Der Kurs hat 14 Kurven, 6 Links- und 8 Rechtskurven. Viele davon sind eher langsam, aber als Sequenzen in direkter Folge aufeinander. Da ist eine gute Traktion sehr wichtig. Der Weg von der Pole Position zur ersten Kurve ist mit 440 Metern einer der längsten. Lewis Hamilton hat mit 8 Siegen den Rekord. Die Stadt lohnt sich auf jeden Fall immer für eine Reise. Und am Ring sorgen die Fans schon seit Jahrzehnten für richtig tolle, fantastische Atmosphäre.
1: Wie zufrieden ist man eigentlich bisher zu Hinwil mit der allerersten Saison von Audi?
2: Also zum einen sind die Hinwiler und Audianer hochmotiviert und zufrieden, dass sie jetzt nach der langen Durststrecke in den letzten beiden Grand Prix endlich Punkte geholt haben, was ihre Fortschritte zeigt. Das sagt auch der Teamboss Alan McNish. Er sieht am Hungaroring eine weitere Chance. Teamgründer Peter Sauber lobt Audi. Er findet, das neue Auto von James Key sei besser, als viele denken. Auf der anderen Seite können sie nicht wirklich zufrieden sein, weil sie sehr oft so knapp an den Top Ten und den Punkten vorbeigefahren sind. Nico Hülkenberg betont, dass sie ihr Potenzial zeigen wollen. Er ist aber immer noch punktelos, während Teamkollege Gabriel Bortoleto 3-mal in den Zählern war und sich für das letzte Rennen vor der Sommerpause wieder Punkte vorgenommen hat.
1: Der Grosspreis von Ungarn morgen Nachmittag am 4 Uhr mit dem Qualifying am Sonntag Nachmittag am 3 Uhr das Rennen und Zusammenfassung am Montag in der Radio 1 Morgenshow.
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0: Willkommen in der Lektion von der Liebe mit Level 42. 18 Minuten noch, dann ist es 7.
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0: Hey, guten Morgen.
2: Hoi, Dani, guten Morgen.
0: Wie starten wir in der Freitag?
2: Ja, eigentlich perfekt. Angenehm erfrischend. Die Temperaturen zum Beispiel am Flughafen sind sogar auf knapp unter 10 Grad abgesunken. Also da hat das Pullöverli vertreibt, wenn man da rausgegangen ist. Aber es geht rasch drauf mit den Temperaturen bis auf 27 bis 29 Grad heute im Laufe des Tages. Also hochsommerlich warm, perfektes Outdoor-Wetter, um in die Berge zu gehen. Dort ebenfalls praktisch keine Wolken, um ein bisschen rumkraxeln. Gegen den Abend vielleicht dann dort ein paar Schleierwolken, die aber kaum stören. Und das bei einer
0: wie sieht es am Wochenende aus?
2: Ja, ich würde sagen, morgen eigentlich am Vormittag ähnlich. Hat ein paar Schleierwolken, es hat ein paar erste kleine Quellwolken am Morgen, die sich da können, ein bisschen türmen. Aber es ist wirklich noch freundlich und natürlich sowieso noch trocken. Im Laufe des Nachmittags gibt es dann aber vermehrt Quellwolken und Schleierwolken. Und gegen den späten Nachmittag, zuerst in den Bergen, dann auch im Flachland, kann es mal ein Gewitter geben, das durchzieht. Dann natürlich noch fast nicht vorhersagbar, wo das genau passiert. Man kann genauer anschauen, wenn es dann so weit ist. Und die Gewitter können punktuell auch ziemlich kräftig ausfallen, weil das Potenzial auch von der Temperatur her ist hoch. Wir haben bis zu 30 bis 32 Grad morgen. Also heiss ist der Fallfeld. Der Sonntag bringt uns dann einen Mix aus Sonne und Wolke im Flachland. Nur einzelne Regengüsse und Gewitter in den Bergen ein bisschen häufiger. Temperaturen bei ein bisschen typischen 25 bis 27 Grad.
0: Ich weiss, du bist kein Fan von der Niederschlagsradar, oder? Aber trotzdem, wo sollte man, welches ist der Beste? Wo sollte man sich da aktuell...
2: Grundsätzlich ist ja das Niederschlagsradar, was jetzt vergangen war, das hat man überall von der Meteo Schweiz, das sind bei allen Wetterdiensten eigentlich die gleichen. Oh. Und dann bei der Prognose, wo man dann ein bisschen vorausrechnet, da muss man halt entweder irgendwie Landi oder Meteo Schweiz anschauen oder wer auch immer. Also grundsätzlich sind die nicht schlecht, aber es geht dann in die Prognose rein und dann kann es eben, wie gesagt, auch kleine Unterschiede geben zum effektiven Wetter, wenn es da etwa 1-2-3 Stunden vorwärts schaut, vor allem bei Gewitter.
0: Du haltest uns auf dem Laufenden, aber eben am Samstag wird es nochmal lass an. Man ist am Samstag bis Mitternacht oder bis am Morgen früh um 1 noch wach. Kühlt es denn eigentlich in der Nacht auch so ab oder kann ich da allenfalls im T-Shirt und Kurzhose draussen bleiben?
2: Ja, es ist natürlich dann mit dem Gewitter, wenn es das Gewitter durchzieht und dann hat es geregnet, dann ist es dann plötzlich ein bisschen kühl, oder? Weil es ein bisschen feuchter ist. Aber grundsätzlich, weil es Wolken hat, wir sind in einer relativ warmen Luftmasse, wie es die Nacht vom Samstag auf den Sonntag auch zum Beispiel am Paleo nicht gross abkühlen, nein.
0: Es heisst, das beste Festival von Europa. Und ich muss jetzt das einmal testen. Ja?
2: Also ich
0: bringe dir meinen Festivalbericht am Montag in der Radio 1 Morgenshow.

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6: Ich bin Melissa Steuri. Guten Morgen. Die US-Regierung führt ab heute Morgen neue Zölle gegen 60 Handelspartner ein, darunter auch für die Schweiz. Jonathan Schöffel.
7: Neu gelten für Schweizer Produkte, die in die USA gehen, Zölle von mindestens 12,5%. Sie ersetzen die bisherigen 10%, die seit dem Februar gelten. Laut dem US-Handelsbeauftragten ist der Grund für die neuen Zölle, dass die Handelspartner der USA, auch die Schweiz, dass die zu wenig gegen Zwangsarbeit machen. Der Bund nimmt die neuen Zölle zur Kenntnis, sagt aber klar, dass Zwangsarbeit in der Schweiz verboten ist. Auch der Schweizer Wirtschaftsdachverband Economy Suisse kritisiert die Zölle. Man könne sie weder nachvollziehen, noch seien sie gerechtfertigt.
6: Beim Umbau der Schweizer Armee gibt es offenbar Meinungsverschiedenheiten im Bundesrat. Laut internen Dokumenten, die dem Blick vorliegen, wollte das Justizdepartement von Bundesrat Beat Jans ganz auf Kampfpanzer verzichten und stattdessen stärker auf modernere und günstigere Drohnen und Robotik setzen. Das Verteidigungsdepartement hält dagegen am Bodenkampf fest, will Panzer aber künftig nicht mehr 1:1 ersetzen. Der Fokus liege auf Cyberabwehr und das Departement hält dagegen am Bodenkampf fest, will Panzer aber künftig nicht mehr 1:1 ersetzen. Der Fokus liege auf

0: kritisieren. US-Präsident Donald Trump will den Iran für Schäden an Schiffen und Frachtgut in der Straße von Hormuz zur Rechenschaft ziehen. Jegliche Schäden dieser Art würden ab sofort mit iranischem Geld beglichen, das von den USA kontrolliert werde, schrieb Trump auf Truth Social. Damit bezog er sich offenbar auf eingefrorene iranische Vermögenswerte. Allerdings bleibt unklar, wie Trump das Vorgehen rechtlich begründen will. Die US-Streitkräfte haben derweil die 13. Nacht in Folge eine neue Angriffswelle auf Ziele im Iran ausgeführt. Dem FC St. Gallen gelingt ein Coup gegen Benfica Lissabon. Die Ostschweizer gewinnen in der Qualifikation zur Fußball-Europa League mit 2:1 gegen den portugiesischen Rekordmeister. Das Rückspiel findet nächsten Donnerstag in Lissabon statt.
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2: In Tokio steht der Nikkei-Index im Minus bei 64.490 Punkten, minus 2,91%. Zu den Devisen: 1 Euro gibt es für 93,01 Rappen, 1 US-Dollar gibt es für 81,75 Rappen.
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2: Guten Morgen, Peter.
3: Hoi, Dani, guten Morgen miteinander. Wow, was für ein sonniger Start in den Tag. Auch frisch, Temperaturen zum Teil um die 10 Grad. Allerdings steigen die heute im Laufe des Tages bis auf 28 Grad. Heute also hochsommerlich warm mit ein bisschen Beisen, aber grundsätzlich sonst keine Einschränkungen gegen den Abend. Ein paar dünne Schleierwolken, die aufziehen. Am Samstag dann ebenfalls zuerst noch Sonne. Am Nachmittag dann zuerst in den Bergen, später im Flachland, da und dort Gewitter.
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2: Vor dem Gubrist Richtung St. Gallen stocken es am Limmataler Kreuz und vor dem Gotthardtunnel Richtung Süden im Moment 2 Kilometer Ferienstau. Das ist eine Wartezeit von 20 Minuten.

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1: Guten Morgen. Apropos Zölle, man kann es ja irgendwie auch verstehen. Das ganze Prinzip und eben beim Trump sowieso, er liebt Zölle.
2: To me, the most beautiful word, and I've said this for the last couple of weeks, in the dictionary today, and any, is the word tariff. It's more beautiful than love, it's more beautiful than anything. It's the most beautiful word, tariff.
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1: Ja, ich habe einen Tipp. Und zwar eine Miniserie, 10 Folgen, die seit ein paar Tagen draußen ist auf Netflix.
2: Wir können nicht wissen, was das Universum für uns bereithält. Seine Pläne sind geheimnisvoll. Beim Golf gibt es ein Sprichwort. Spiel ihn, wie er liegt.
3: Oh, Mama, ich bin zurück! Oh nein, bin ich doch nicht.
1: Der Hack mit dem Will Ferrell. Das ist eine lustige Serie, einfach wirklich zum Abschalten. Und zwar also den Kopf abschalten. Sicher gut, wenn man den ganzen Tag wirklich in vollen Kopf gelegt, ein bisschen Stress und am Abend einfach etwas Doofes schauen. Weil der Will Ferrell, der spielt den Hawk Hawkins, ein ehemaliger Nummer 1 Golfer, der inzwischen ganz unten angekommen ist, aber wieder auf die PGA Tour, die Profi-Golf-Tour. Und dort würde er dann auch gegen seinen Sohn spielen.
4: Dein Vater kommt dich holen.
5: Ich würde dich total vernichten, Dad. Golf ist einfach.
4: Bunker, ich hasse Bunker. Was ist bloß los? Warum hasst mich dieser Ball?
6: Ich bin Lonnie Hawkins. Ich bin Profigolfer. Sieh mich an. Sieh mich gefälligst an.
1: Zehnteilige Miniserie für alle, die wirklich Freude haben an also Pimmelwitz auf dem Golfplatz und vor allem Freude haben am Will Ferrell. Ich meine, ich sage nur Frank the Tank, Zoolander, Anchorman, vor allem in dieser Rolle hat er mich so zum Lachen gebracht. Big Earl bei Starsky & Hutch, der Lars Eriksson bei dem ESC-Film oder der Ricky Bobby. Für all diese Rollen liebe ich den Will Ferrell und jetzt auch als Golfspieler bei The Hawk.
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0: 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Es ist 7:30 Uhr. 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
3: Ich bin Melissa Steuri. Guten Morgen. Die US-Regierung führt ab heute Morgen neue Zölle gegen 60 Handelspartner ein, darunter auch für die Schweiz. Jonathan Schöffel.
4: Neu gelten für Schweizer Produkte, die in die USA gehen, Zölle von mindestens 12,5%. Sie ersetzen die bisherigen 10%, die seit dem Februar gelten. Laut dem US-Handelsbeauftragten ist der Grund für die neuen Zölle, dass die Handelspartner der USA, auch die Schweiz, dass die zu wenig gegen Zwangsarbeit machen. Der Bund nimmt die neuen Zölle zur Kenntnis, sagt aber klar, dass Zwangsarbeit in der Schweiz verboten ist. Auch der Schweizer Wirtschaftsdachverband Economie Suisse kritisiert die Zölle. Man könne sie weder nachvollziehen, noch sei es gerechtfertigt.
3: Beim mutmaßlichen Geiselnehmer von Regensburg handelt es sich um einen 20-jährigen Deutschen. Die Polizei geht von einem Einzeltäter aus. Das Motiv des jungen Mannes ist noch nicht bekannt. Die Polizei hat für den Nachmittag eine Medienkonferenz mit weiteren Details angekündigt. Der 20-Jährige überfiel gestern die Bank im Zentrum von Regensburg. Dabei verletzte er eine Person mit einem Messer tödlich. Gleich mehrere Waldbrände wüten derzeit in verschiedenen Regionen Frankreichs. Über 20.000 Menschen mussten in den vergangenen Tagen in Sicherheit gebracht werden. Nun hat Frankreich Hilfe bei der EU angefordert, wie der französische Präsident Emmanuel Macron auf X mitteilte. Die Lage bleibe insbesondere an der Atlantikküste bei Bordeaux äußerst angespannt.
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5: Ja, eigentlich ein perfekter Sommertag. Kühle Temperaturen am Morgen bei 10 bis 13 Grad zum Durchlüften. Am Nachmittag der warme 27, 28 Grad und ein paar höhere Wolken gegen den Abend. Und im Laufe des Tages eine leichte bis mäßige Brise.
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5: Betrifft nur zwei Tunnel. Also einerseits der Gubrist Richtung St. Gallen. Da stocken es wegen Morgenverkehr ab dem Limmataler Kreuz. Und zum Ferienverkehr vor dem Gotthardtunnel Richtung Süden im Moment 2 Kilometer Stau.
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5: Und unser Morgenmensch, Präsident vom FC Zürich, Angelo Canepa, heute zum letzten Mal. Übrigens hat zum Nachlesen jederzeit das Gespräch, das wir hatten mit dem FCZ-Präsi auf radio1.ch und Morgenmensch, oder wenn Sie das auch eingehen, Radio 1 und Morgenmensch auf Spotify. Als nächstes dann noch, was eigentlich Saisonziel ist vom FCZ Zürich.
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1: Ja, es ist diese Woche der Präsident vom FC Zürich. Guten Morgen, Angelo Canepa.
2: Ja, guten Morgen miteinander, hallo.
1: Verstehen Sie mich eigentlich, wenn ich sage, dass mich am meisten am FCZ nervt, dass ich überall auf jeder Verkehrstafel in der Stadt Zürich die Kleber sehe oder auch die Schmiererei?
2: Ja, ich kann das wirklich nachvollziehen. Ich komme auch immer wieder sehr viele Reklamationen über. Und ja, es ist einfach Sachbeschädigung, vor allem dort, wo man an Hausmauern irgendetwas machen tut und so weiter. Ich meine, und kommt dann nämlich sogar Rechnungen über und dann sage ich mir, ja, aber Gottfried, wir können auch nichts dafür, wir können immer wieder darauf hinweisen, immer wieder die Leute einfach motivieren und sagen, Gottfried, die machen das nicht. Aber am Schluss, ich meine, ich habe das schon mal gesagt, ich weiß, es hören es nicht alle Leute gerne, aber es gibt doch irgendwo noch Ältere, die da irgendwo noch einen gewissen Anstand sollten beibringen. Es ist beides, oder? Natürlich gibt es einen Haufen so, wie soll ich sagen, so Designs und so weiter, wo an irgendwelchen Mauern sind oder an Brücken. Das sieht auch gut aus und es gibt ja wirklich Orte, wo man auch darf. Und da staune ich natürlich immer wieder über die unglaubliche
1: Kreativität, oder?
2: Ja, das ist unglaublich, was da kommt. Die Qualität, die da rüberkommt, oder? Aber ja, es ist einfach nochmal die Aufforderung an alle, tun alles, was irgendwo, was in richtige Sachbeschädigung geht, einfach wirklich vermeiden. Ihr schadet dem Image vom FC Zürich und auch das Image von den Fans leidet natürlich darunter, weil es dann heisst, ja, alle Fans sagen das so, was ja wirklich nicht stimmt.
1: Was ist, wenn es eigentlich bei der Südkurve namens klopft mit diesen Böllern? Wieso sind Sie da? Könnte man das ein bisschen eindämmen mit personalisierten Tickets? Haben wir gehört sagen, dass Sie dagegen sind?
2: Also hör mal, Böller, Böller haben wir seit Jahren nicht mehr gehabt bei uns im letzten Grund. Also das ist schon lange kein Problem mehr. Es gibt jemanden, die in einem Büro, aber das ist wieder ein Thema für sich, oder? Auch das hat extrem abgenommen und also Böller ist bei uns kein Thema mehr. Kein
1: also kann man gut mehr mit der Familie an ein Spiel?
2: Ja, logisch.
1: Unbedingt.
2: Ja, logisch.
1: Ich habe gedacht, dass ich da vielleicht ab und zu noch einen wahrgenommen im Hintergrund, aber Sie sagen
2: Nein, nicht im FC. Überhaupt im Schweizer Fußball selten. Es kommt manchmal vor, aber wirklich mehr da bei uns im letzten Grund, wenn der FC Zürich daheim spielt, haben wir keine Böller, nein.
1: Jetzt noch kurz Blick in die Zukunft. Saisonstart am Sonntag auswärts gegen St. Gallen, wo ja da schon brilliert hat gegen Benfica. Die sind ready, sind ihr auch parat? Was gibt das für eine Saison?
2: Also parat sind wir auf jeden Fall. Und wie jedes Jahr, man steht an der Anfang der Saison, natürlich setzt man sich Ziel, aber auch da, wir wollen jetzt nicht gross sein, wie soll ich so grosse Töne spucken. Aber klar, wir werden sicher unter die ersten sechs kommen, in die Champions Group. Und dann halt schauen, wie es weitergeht. Das ist klar. Aber wir sind ambitioniert und wir bleiben ambitioniert.
1: Wer gibt auch nicht auf in Sachen Stadion? Jetzt Blick in die Glaskugel. Wann gibt es das Fußballstadion?
2: Oh Gott, das ist wieder das Thema für sich. Also,
1: da gehen ja viele Millionen verloren pro Jahr.
2: Ja, für uns. Ist der Einnahmeausfall jedes Jahr mindestens 5-6 Millionen Franken. Das heisst, das ganze Ticketing, oder wir haben sicher noch mehr Fans im neuen Stadion und vor allem das ganze Catering, das läuft nicht über uns. Der Biervertrag, das läuft nicht über uns, das läuft alles über die Stadt. Mhm. Also wir kommen am Morgen, kommen den Schlüssel über, gehen rein, gehen shooten, nachher gehen wir wieder heim. Und das haben natürlich andere Clubs da ganz andere Möglichkeiten, wie das Catering und Restaurantbetrieb und läuft über den Club. Also Luzern, das sind mehrere Millionen, die
1: verdienen. Aber eben nicht bei euch. Catering würde mal über euch laufen, weil ich habe schon manches Goal verpasst. Weil ich musste warten und zuschauen, wie sie das Bier abzapfen.
2: Ja,
1: und dann ein schaumiges Bier bekommen haben.
2: Ja, das tut mir leid, aber da sind wir eben nicht zuständig. Und im neuen Stadion, da tun wir das selber managen. Oder? Da hätten wir ganz andere Möglichkeiten.
1: Was meinen Sie, 1-2 Jahre?
2: Nein, das ist nicht realistisch, aber Best Case 4-5 Jahre, weil es ist immer noch im Bundesgericht unten, jetzt gibt es dann aber noch eine Baubewilligung und da können die Leute da das ganze Rössli-Spiel wieder von Anfang an machen, wieder Einsprachen machen. Zwar ist das Verfahren wird kürzer sein, also sie können da nicht wieder jahrelang rauszögern, aber Wir tun es leicht dann 2-3 Jahre und dann Bauzeit nochmal 1,5 Jahre. Also es ist extremst mühsam und peinlich für eine Stadt wie Zürich und hochgradig peinlich, dass in so einer Demokratieform, wie wir das ja eigentlich haben und lieben und schätzen, dass es überhaupt möglich ist, dass ein paar Leute solche grosse Projekte, wo x-tausend Leute wetten, dass man das kann verhindern. Das ist also abgrundtief antidemokratisch.
1: Ich merke, das Unwort vom Jahr, oder nein, von Ihrem Leben ist Einsprache. Das ist tatsächlich so.
2: Ja, es gibt ein paar so Wörter, aber das ist sicher eins davon, ja.
1: Angie, ich bedanke mich für die Woche, für die ehrlich offene Woche mit Ihnen. Hat Spass gemacht, sehr interessant gewesen. Wir haben da über alles reden. Und ich wünsche Ihnen einen guten Saisonstart am Sonntag auswärts in St. Gallen.
2: Sehr gern geschehen, hat mich auch gefreut und wir sehen uns in einem Jahr wieder.
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0: Rhythm of the Night gehört am Freitagmorgen auf Radio 1, 14 vor 8.
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0: Ich glaube, das ist für mich so ein bisschen der perfekte Sommertag heute, Peter. Guten Morgen.
2: Ja, guten Morgen. Hoi. Tatsächlich sieht gut aus, wenn wir jetzt aufgestanden sind, angenehm erfrischend und die Sonne strahlt von einem blauen Himmel oben runter. Und es bleibt so im Laufe des Tages insgesamt wirklich sonnig. Erst gegen den Abend hat es ein paar wenige Schleierwolken und relativ tiefe Luftfeuchtigkeit, ein bisschen Wiese, 27 bis 28 Grad. Man kann alles machen, für aussen baden, ein bisschen spörteln, Gärtner oder in die Berge gehen. Ein bisschen wandern, also wirklich heute ein perfekter Tag.
0: Wie geht es weiter am Wochenende?
2: Ja, es geht morgen auch zuerst mal meistens sonnig weiter. Es hat am Morgen ein paar Quellwölkchen umeinander, ein paar Schleierwolken auch, aber wie gesagt, die Sonne strahlt noch. Überwiegend dann wird es im Laufe des Tages schon mehr Wolken, Schleierwolken geben, auch Quellwolken, die sich bilden über den Bergen, also die Luft ist ein bisschen angefeuchtet. Und so wird es dann zuerst mal so Richtung Alpen, Voralpen, die ersten Gewitter geben und am Abend örtlich auch im Flachland kann es mal ein Tunnelwetter geben. Und bei 30 bis 32 Grad haben wir genug Energie, halt, dass die ganze Geschichte auch punktuell wieder, kann ziemlich heftig ausfallen. Nicht überall, es ist ja immer bei den Gewittern punktuell, es gibt also keinen flächigen Regen, wo die Trockenheit würde entspannen, aber da und dort kann es mal nass werden. Wie gesagt, heiss morgen mit 30 bis 32 Grad, ein bisschen Südwestwind, wenn Gewitter durchziehen, stürmische Böen auch möglich und dann wird es am Sonntag so ein Mix aus Sonne und Wolken im Flachland, nur einzelne Regengüsse und Gewitter, ein bisschen mehr Richtung Alpen zu, dort ist schon veränderlich. Und die Temperaturen sind aber so ein bisschen typisch warm mit 25 bis 27 Grad.
0: Weiss man schon, in welche Richtung dass es in der dritten Sommerferienwoche geht? Ich weiss, Mami, letztes Jahr war es so, dass es im Juni mega heiß war und in der Sommerferien hat es dann ein bisschen geregnet, aber bisher ist ja herrlich. Also eben, ja, viel zu trocken, aber schön
2: ja,
0: für die
2: Body. Es ist immer schwierig, oder? Wenn ich jetzt da sage, es ist schön, dann kommt
0: ja, die Mails
2: und sagt, es ist schön, weil alle Bauern und alle Gärtner und überhaupt klagen ja. Und jetzt, wenn man so richtig 1. August schaut, würde man ja gerne auch ein Höhenfeuer anzünden und vielleicht für die einen oder anderen, die das gerne haben, in ein Feuerwerk. Aber nein, es sieht nicht gut aus grundsätzlich. Also es sieht nach Sommerwetter, Hochsommerwetter aus. Am Montag wird es besser, zum Teil sonnig, Temperaturen so um die 25 Grad, Dienstag sonnig bis 29, 30 Grad. Das ist der Anlauf zu einer nächsten Hitzewelle, wo wir jetzt doch können konkretisiert sagen, dass es dann Mittwoch, Donnerstag, Freitag, wahrscheinlich auch Samstag, sehr bis extrem heiß wird, so wie es jetzt aussieht, mit Temperaturen von über 35 Grad mit möglich. Also es geht weiter mit dem unglaublichen Sommer 2026.

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2: Ich bin Melissa Steuri. Guten Morgen. Die neuen US-Zölle von 12,5% sorgen bei Schweizer Exportfirmen für zusätzliche Unsicherheit. Das sagt Economy Suisse. Laut dem Tagesanzeiger leiden einzelne Branchen bereits jetzt unter den bisherigen Zöllen. So verzeichnete die Tech-Branche innerhalb eines Jahres weniger Exporte im Wert von 1 Milliarde Franken. Auch die Exporte von Schweizer Käse in die USA sind um 16% zurückgegangen. Economy Suisse bezeichnet die neuen Zölle als nicht nachvollziehbar und ungerechtfertigt. Die USA behalten die Schweiz vorerst auf einer Beobachtungsliste für Währungsmanipulation. Darauf steht die Schweiz zusammen mit weiteren Staaten, weil ihre Währungspraktiken und ihre Wirtschaftspolitik amerikanischen Unternehmen schaden könnten, wie es in einem Bericht des US-Finanzministeriums heißt. Es besteht aber die Chance, dass die Schweiz bei der nächsten Veröffentlichung der Liste nicht mehr darauf steht. Der Kanton Zürich kommt bei der Bekämpfung der Schafskrankheit Moderhinke gut voran. Aktuell sind noch 16 von über 800 Schafhaltungen betroffen, wie es beim Kanton auf Anfrage der Nachrichtenagentur Kisten SDA heißt. Moderhinke ist eine schmerzhafte Klauenkrankheit. Ziel ist es, die Krankheit schweizweit auf weniger als 1% der Schafhaltungen zu reduzieren. In Winterthur sind 3 Teenager in einem Auto vor der Polizei geflüchtet. Die 3 entzogen sich in der Nacht auf heute einer Polizeikontrolle und krachten anschließend in einen Pfosten und einen Blitzkasten. Bei den Autoinsassen handelt es sich um 2 17-Jährige und einen 18-Jährigen, teilt die Polizei mit. Wer am Steuer saß, wird jetzt ermittelt. Im Stil einer TV-Debatte haben sich die 6 Kandidaten für die Nachfolge von UN-Generalsekretär Antonio Guterres präsentiert. Sie haben ihre Ambitionen für das prestigeträchtigste Amt der diplomatischen Weltbühne unterstrichen, indem die Anwärter Fragen zu den größten Herausforderungen der Vereinten Nationen beantwortet hatten.

0: 98 und ein US-Dollar gibt es für 81,73 €.
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0: Im Moment liegt der Topzins von Hypotheken.ch für eine 10-jährige Festhypothek bei 1,45%. 5 Jahre gibt es für 1,24% und die Saaromarge beträgt 0,75%.
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0: Guten Morgen, Peter.
2: Guten Morgen miteinander, liebe Dani, guten Morgen. Der Wochenabschluss in Sachen Wetter und Ferienwetter klingt uns natürlich hervorragend. Perfektes Freizeitwetter zum Rausgehen, 28 Grad, bodytauglich, die Sonne scheint den ganzen Tag mit ein paar wenigen Schleierwolken am Nachmittag, wenig Wind, dann überhaupt ein bisschen Beise. Der Samstag, der bringt uns heißes Wetter bis zu 31 Grad, allerdings im Laufe des Nachmittagabends können es da und dort Gewitter kommen.
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0: Einerseits stockender Morgenverkehr vor dem Gubrist Richtung St. Gallen, ab dem Limmataler Kreuz und Ferienverkehr vor dem Gotthardtunnel Richtung Süden. 2 Kilometer Stau, eine Wartezeit von 20 Minuten.

0: am 8. 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
0: Beissen oder lutschen?
2: Ja, mehr lutschen. Beissen oder nicht, das tut sonst Zähne kaputt machen.
3: Schlecken definitiv.
4: Ich lutsche sowohl, dass ich auch beiße.
5: Lecken.
6: Eher schlecken, manchmal beißen.
0: Was haben Sie denn am liebsten?
7: Mein Lieblingsgewächse ist Vanille.
2: Erdbeere, weil ich ausgesehen als Erdbeere.
6: Stracciatella, wegen dem Schocki.
8: Zitrone, ja gerne, aber Stracciatella ist einfach mein Favorit.
9: Venus-Eis.
10: Von Mövenpick Caramelito.
11: Magnum Classic.
12: Mein Lieblingsglas ist Winnetou.
13: Magnum mit Double Caramel.
0: Ja, also diesen Sommer hatte ich sicher am meisten den Klassiker. Da geht er schon gehabt, dann sicher einmal Eis Pralinata, dann Schocki Erdbeergorne. Aber was ich neu entdeckt habe, ist das Blueberry Gorne. Also das ist eine neue Gornesorte, gibt es glaube seit einem Jahr. Blueberry and Cream. Kann ich nur empfehlen. Das jetzt zu Sexy Eis. Das Cover vom Bürger Lars Dietrich und Stefan Raab.

You give love a bad name von Bon Jovi gehört in der Radio 1 Morgenshow. Das Lied ist drauf auf Slippery When Wet. Am dritten und erfolgreichsten Studioalbum aus dem Jahr 1986 von der Band Bon Jovi. Das mit Hilfe übrigens vom bekannten Songschreiber Desmond Child, der schon mit Bonnie Tyler zusammengearbeitet hat und 4 Monate vor dem Lied If You Were a Woman veröffentlicht hat. Hören wir rein. Maschine, wenn da geht, dann können Sie beim nächsten Mal einfach sagen, wenn You Give Love a Bad Name von Bon Jovi läuft, dass das geklaut ist vom Lied von Bonnie Tyler. If you were a

Produktion. Darum hat man gewisse Lieder von der Bonnie Tyler hin und her geschoben. Vor allem auch mit dem Mid Love. Und umgekehrt, ein Lied von James Diamond ist zuerst Mid Love empfohlen worden. Der hat dann aber abgelehnt. Und so ist Bonnie Tyler zum Zug gekommen. Es ist ein riesen Erfolg geworden. Total Eclipse of the Heart.

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8: Ja, sonnig und es wird warm. Also nach einer frischen Nacht, wo wir alle gut können schlafen. Am Morgen 10 bis 13 Grad gibt es dann warme 27 bis 28 Grad dazu. Aber eine leichte bis mäßige Brise und ein paar hohe Wolkenfelder gegen den Abend. Morgen Samstag bleibt es ja meistens sonnig im Laufe des Tages. Dann aber steigendes Regen- und Gewitterrisiko. Zuerst in den Bergen, später auch im Flachland bei 30, 32 Grad.
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8: Vor dem Gubrist Richtung St. Gallen, ab dem Limmattaler Kreuz stockender Morgenverkehr und vor dem Gotthardtunnel Richtung Süden im Moment 2 km Ferienstau. Eine Wartezeit von gut 20 Minuten.
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8: Guten Morgen. Und Freddie Mercury in Montreux, gerade in dieser halben Stunde, in wenigen Minuten, über seinen letzten Song, den er am Genfersee geschrieben und auch aufgenommen hat. Das wird also emotional. Zuerst wird es schnell, und zwar mit der Inga Stracke, unserer Formel-1-Expertin mit dem grossen Preis von Ungarn.
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1: Der grosse Preis von Ungarn. Inga überkommt da den Leader im Mercedes, der Kimi Antonelli, eigentlich immer mehr Konkurrenz von McLaren über. Ich meine, die scheinen aufzuholen. Haben die letzten beiden Rennen, also letztes Jahr, Vorjahr am Ungaroring, die gewonnen, also mit dem Norris und dem Piastri?
2: Ja, das könnte gut sein. McLaren hat neue Upgrades am Auto. Sie probieren heute den neuen Upside-Down Macarena Heckflügel aus. Dazu einen neuen Unterboden und weitere aerodynamische Verbesserungen. Sie haben aber auch zugegeben, dass sie zuletzt, verglichen mit der Konkurrenz, circa 2 Monate zurückliegen. Aber der Drehflügel soll nur getestet und noch nicht im Rennen eingesetzt werden. Die Weltmeister sind aktuell auf Rang 3 der Konstrukteurs-WM, 163 Punkte hinter Mercedes und 90 hinter Ferrari. Aber ich bin sicher, dass sie angreifen wollen und jede Chance nutzen. Zurzeit scheint zu gelten, wer sich von den Top 4 Teams am Freitag am besten vorbereiten kann, hat richtig gute Chancen.
1: Was macht der Ungaroring so speziell?
2: Ja, der Hungaroring ist zum einen mal wieder eine ganz andere Strecke, komplett anders als Spa und eines der heißesten Rennen des Jahres mit Asphalttemperaturen bis über 50 Grad. Der Kurs hat 14 Kurven, 6 Links- und 8 Rechtskurven. Viele davon sind eher langsam, aber als Sequenzen in direkter Folge aufeinander. Da ist eine gute Traktion sehr wichtig. Der Weg von der Pole Position zur ersten Kurve ist mit 440 Metern einer der längsten. Lewis Hamilton hat mit 8 Siegen den Rekord. Die Stadt lohnt sich auf jeden Fall immer für eine Reise. Und am Ring sorgen die Fans schon seit Jahrzehnten für richtig tolle, fantastische Atmosphäre.
1: Wie zufrieden ist man eigentlich in Wiel mit der allerersten Saison von Audi?
2: Also zum einen sind die Hinwiler und Audianer hochmotiviert und zufrieden, dass sie jetzt nach der langen Durststrecke in den letzten beiden Grand Prix endlich Punkte geholt haben, was ihre Fortschritte zeigt. Das sagt auch der Teamboss Alan McNish. Er sieht am Hungaroring eine weitere Chance. Teamgründer Peter Sauber lobt Audi. Er findet, das neue Auto von James Key sei besser, als viele denken. Auf der anderen Seite können sie nicht wirklich zufrieden sein, weil sie sehr oft so knapp an den Top Ten und den Punkten vorbeigefahren sind. Nico Hülkenberg betont, dass sie ihr Potenzial zeigen wollen. Er ist aber immer noch punktelos, während Teamkollege Gabriel Bortoleto 3-mal in den Zählern war und sich für das letzte Rennen vor der Sommerpause wieder Punkte vorgenommen hat.
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0: unterwegs ist, der Nick Kershaw, «Wouldn't It Be Good», den Sound abprägt hat von den 80er Jahren. Gehört im 2026 am 24. Juli 16 vor 9.
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0: Die ganze Woche begleitet uns der Autor Nicola Bardola. Er hat sein 2021 veröffentlichtes Buch «Mercury in München – Seine besten Jahre» ein Kapitel erweitert, und zwar mit der Zeit in Montreux. Dort hat Freddie Mercury gelebt und auch die Bandkollegen. Queen sind ja im Besitz von den Mountain Studios, wo viele weltbekannte Songs entstanden sind. Auch sein letzter Song, «A Winter's Tale», sagt Nicola Bardola.
2: «Winter's Tale» ist ein Freddie-Song, wo er in seiner Wohnung komponiert hat, getextet hat, mit Blick auf den See. Und das ist einer von seinen allerletzten, wenn nicht sein letzter gewesen. Und er singt dann auch. Er ist schon ganz schwach. Er muss Wodka trinken, er muss es in einem Take aufnehmen und das klappt dann auch. Und er fliegt zurück vom Genfer Flughafen nach London, Heathrow, und im Flugzeug entscheidet er, dass er Medikamente absetzt, bis auf schmerzstillende Medikamente, und er gibt auf, sozusagen seinen Kampf gegen AIDS, und er stirbt. 2 Wochen nach der letzten Aufnahme in Montreux. Und das ist auch sehr berührend. Also, dass er in Montreux seine absolute Ruhe gehabt hat. In London ist er ja verfolgt worden von Paparazzi, wo alle haben wissen, ah, jetzt ist er HIV-infiziert oder nicht, was ist los? Und das hat er geheim gehalten bis zuletzt. Und Montreux hat ihm da sehr viel geholfen.
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0: Hat sein Buch «Freddie in München – Seine besten Jahre» um ein Kapitel erweitert. Erhältlich im Heine Verlag, sonst überall, wo es gute Bücher gibt. Weil eben seine letzten Lieder hat er in Montreux aufgenommen. Auch so ein «Winter's Tale», den wir jetzt in voller Länge hören.

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4: Ich bin Melissa Steuri. Guten Morgen. Die neuen US-Zölle von 12,5% sorgen bei Schweizer Exportfirmen für zusätzliche Unsicherheit. Das sagt Economy Suisse. Laut dem Tagesanzeiger leiden einzelne Branchen bereits jetzt unter den bisherigen Zöllen. So verzeichnete die Tech-Branche innerhalb eines Jahres weniger Exporte im Wert von 1 Milliarde Franken. Auch die Exporte von Schweizer Käse in die USA sind um 16% zurückgegangen. Economy Suisse bezeichnet die neuen Zölle als nicht nachvollziehbar und ungerechtfertigt. Die USA behalten die Schweiz vorerst auf einer Beobachtungsliste für Währungsmanipulation. Darauf steht die Schweiz zusammen mit weiteren Staaten, weil ihre Währungspraktiken und ihre Wirtschaftspolitik amerikanischen Unternehmen schaden könnten, wie es in einem Bericht des US-Finanzministeriums heißt. Es besteht aber die Chance, dass die Schweiz bei der nächsten Veröffentlichung der Liste nicht mehr darauf steht. In Winterthur sind 3 Teenager in einem Auto vor der Polizei geflüchtet. Die 3 entzogen sich in der Nacht auf heute einer Polizeikontrolle und krachten anschließend in einen Pfosten und einen Blitzkasten. Bei den Autoinsassen handelt es sich um 2 17-Jährige und einen 18-Jährigen, teilt die Polizei mit. Wer am Steuer saß, wird jetzt ermittelt. Der Schweizer Unterwäschehersteller Kalida hat im ersten Halbjahr erneut rote Zahlen geschrieben. Der Umsatz fiel um fast 8% auf 94 Millionen Franken. Unterm Strich erzielte Kalida einen leichten Verlust. Laut Mitteilung ist unter anderem das Marktumfeld im ersten Halbjahr weiterhin anspruchsvoll gewesen. Als Reaktion trennt sich das Unternehmen von der US-Lingerie-Marke Cosabella, die zuletzt besonders schwache Verkaufszahlen schrieb. Im Stil einer TV-Debatte haben sich die 6 Kandidaten für die Nachfolge von UN-Generalsekretär Antonio Guterres präsentiert. Sie haben ihre Ambitionen für das prestigeträchtigste Amt der diplomatischen Weltbühne unterstrichen, indem die Anwärter Fragen zu den größten Herausforderungen der Vereinten Nationen beantwortet hatten, darunter etwa die wachsende Zahl internationaler Krisen. Für Gesprächsstoff bei den UN sorgte in dieser Woche aber vor allem ein unbestätigter Bericht über eine mögliche Kandidatur von FIFA-Präsident Gianni Infantino.
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5: Sonne scheint den ganzen Tag vom Morgen bis am Abend. Am Abend einfach ein paar hohe Wolkenfelder bei angenehm warmen 27, 28 Grad und einer leichten bis mässigen Bise. Morgen Samstag noch wärmer, 30 bis 32 Grad. Dann steigt dann das Gewitterrisiko zuerst. Am Nachmittag in den Bergen, später auch im Flachland. Und können natürlich dann stürmische Böen, wenn es kommt, gewittern. Am Sonntag ein Mix aus Sonne, Wolken mit Schwerpunkt Richtung Bergen, örtlich ein Gewitter möglich bei 25 Grad. Dann stürmische Böen, wenn es kommt, gewittern. sichern. Am Sonntag ein Mix aus Sonne, Wolken mit Schwerpunkt Richtung Bergen, örtlich ein Gewitter möglich bei 25 Grad.

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1: Und mit Ihnen herzlich willkommen, vielen Dank fürs Zuhören. Bei dem Sender, der aussi gross geschrieben wird, besonders in dieser halben Stunde, unter anderem mit den Popsplits ungefähr um 20, aber das ist Geschichte zu der Musik.
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1 und nur für Erwachsene. Maria Cole wickelt gerade die Windeln ihrer Tochter Natalie, als im Winter des Jahres 1951 das Telefon klingelt. Maria stürmt an den Apparat. Wir haben es geschafft, Darling, ruft ihr Mann Ned in den Hörer. Unforgettable. Du weißt doch, wie lange ich daran rumgewurschtelt habe. Der Song steht jetzt ganz oben in den Charts. Auch das Baby auf dem Wickeltisch kennt dieses Lied in- und auswendig. Ihr Vater singt seit Wochen nichts anderes mehr. Und da sie mit Liedern wie diesem das Singen lernt, steht die kleine Natalie bald schon auf der Bühne. Ab und zu singt sie dabei auch gemeinsam mit ihrem Vater im Duett. Nach dessen Tod wird auch Tochter Natalie zum Star. Mitte der 80er Jahre stockt ihre Karriere jedoch. Anfang der 90er fällt ihr das Lied ihres Vaters wieder ein. Mithilfe moderner Studiotechnologie lässt sie ihre Stimme so arrangieren, dass eine ganz besondere Interpretation entsteht. Die Tochter singt im Duett mit ihrem längst verstorbenen Vater. Der Erfolg der Single ist gigantisch. Spätestens jetzt sind Natalie und Nat King Cole unforgettable.

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9: Je nach kühlen Temperaturen am Morgen gibt es dann am Nachmittag warme 27, 28 Grad. Dazu leichte bis mäßige Beise. Sehr viel Sonnenschein den ganzen Tag, von morgen bis am Abend. Am Abend einfach noch ein paar höhere Wolkenfelder. Morgen Samstag, meistens sonnig im Laufe des Tages. Dann jetzt auch nicht bewölkt, vor allem steigendes Gewitter- und Regenrisiko. Und zwar zuerst Richtung Berge, wie wir es kennen, später auch im Flachland bei nochmal heissen 30 bis 32 Grad.
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9: A1 Nordring, und zwar Richtung St. Gallen, zwischen dem Limmatalerkreuz und Affoltern stockenden Morgenverkehr und Ferienstau vom Gotthardtunnel Richtung Süden, im Moment 3 km, Wartezeit von einer halben Stunde.
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1: Die ganze Woche war Angelo Canepa unser Morgenmensch. Es lohnt sich darum, zum Nachlesen auf radio1.ch, weil der Präsident vom FC Zürich hat offen und ehrlich über alles geredet. Vom Trainer Marcel Konner, der das Trainingslager abgesandt hat, am neuen Trikot, einen tiefen siebenstelligen Betrag, wenn Sie als Hauptsponsor aufs Trikot wenden, bis zu den Schmierereien, Klebereien von der FCZ-Quote und dem Saisonziel.
2: Ja gut, jetzt haben wir nicht am Anfang schon grosse Töne spucken, aber klar, wir sind und bleiben ambitioniert und das erste Ziel muss ja klar sein, dass wir in den ersten sechs kommen und alles andere sehen wir dann.
1: Dann hat uns der Nicola Bardola die ganze Woche begleitet. Der Musikbiograf hat sein 2021 veröffentlichtes Buch «Freddy in München, seine besten Jahre» um ein Kapitel erweitert mit der Zeit in Montreux, weil in Montreux hat der Freddie Mercury seine Ruhe und seinen Frieden gehabt und dort auch seinen letzten den Song «A Winter's Tale» aufgenommen.
3: So quiet and peaceful. «Winter's Tale» ist ein Freddy-Song, den er in seiner Wohnung komponiert hat, getextet hat, mit Blick auf den See. Und das ist einer von seinen allerletzten, wenn nicht sein letzter gewesen. Und er singt ihn dann auch. Er ist schon ganz schwach. Er muss Wodka trinken, er muss es in einem Take aufnehmen und das klappt dann auch. Und er fliegt zurück vom Genfer Flughafen nach London, Heathrow. Und im Flugzeug entscheidet er, dass er Medikamente absetzt, ist auf schmerzstillende Medikamente und er gibt auf, sozusagen seinen Kampf gegen AIDS. Und er stirbt zwei Wochen nach der letzten Aufnahme in Montreux. Und das ist auch sehr berührend, also dass er in Montreux seine absolute Ruhe gehabt hat. In London ist er ja verfolgt worden von Paparazzi, wo alle haben wissen, jetzt ist er HIV infiziert oder nicht, was ist los? Und das hat er geheim gehalten bis zuletzt und Montreux hat ihm da sehr viel geholfen.
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0: Ah, ein Stück dreht übrigens, das Videoclip, das sich reinziehen. Ja, von Anfang also, bis zum Schluss One Cut.
1: Den schaue ich richtig gern, den finde ich lässig.
0: Du, jetzt haben wir gerade nachgeschlagen, wie die Generation von heute heisst.
1: Ja, das Beta.
2: Beta,
1: ja.
2: Das habe ich nicht gewusst.
1: Es ist so ein Wirrwarr. Kann man nicht einfach sagen, die Alten und die Jungen, es wäre so viel einfacher. Nein, es gibt noch Alpha, es gibt X, es gibt Z, die kommen
0: natürlich
1: daraus.
0: Natürlich, Boomer gibt es ja auch noch.
1: Weißt du, was wir immer sagen, so die Jungen, das sind so ein bisschen, die mögen nicht mehr so. Und weißt du, Resilienz wird den Jungen ein bisschen angekriegt. Und jetzt haben die Forscher herausgefunden, das stimmt im Fall. Es ist nicht nur einfach so ein Schimpfen, es stimmt. Und weißt du, wer die Fittesten sind, resilienzmäßig?
0: Wir. Nein, sagen wir es.
1: Was bist du für eine Generation?
0: Ja, das weiss ich eben gar nicht. Was ist denn das für
1: eine Generation? Nein, du bist schon zu spät geboren. Aha. Die richtig harte Siechen, das bin ich. Wir, die in den 80er Jahren gross geworden sind.
0: Also vor den Millennials, ja, genau.
1: Wirklich erforscht. Und es gibt auch Gründe, warum das so ist. Ich verrate es euch dann nachher nach der Szene.
0: Also, wie heisst denn deine Generation? Das ist schon mal schnell.
1: Wir sind einfach die ganz Guten.
0: Die ganz Geilen, kannst du schon sagen. Es gibt Boomer, es gibt Generation X, Millennials. Also, da bist du, glaube ich, Generation X.
1: Ja.
0: Warte mal, X heisst... Ja.
1: X heisst super.
0: Ja, natürlich. Ja.
1: Super heisst
0: also, es übernimmt Generation X.

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9: Im Studio die Melissa Steuri. Die Schweizer Branche für Medizintechnik fühlt sich bei den neuen US-Zöllen von 12,5% benachteiligt, vor allem gegenüber der Konkurrenz aus der EU. Laut Mitteilung fordert der Branchenverband deshalb Entlastungen für Unternehmen im Inland, wie etwa weniger Bürokratie und keine neuen Aufsichtsabgaben auf Medizinprodukte. Gleichzeitig unterstützt der Verband die Bemühungen des Bundesrats, weiterhin eine rechtsverbindliche Lösung mit den USA zu finden. Auch gegen die ab heute geltenden US-Zölle von 12,5% könnte geklagt werden. Experten beim SRF gehen davon aus, dass sich das oberste US-Gericht früher oder später erneut mit der Frage beschäftigen müsse, ob die Zölle rechtmäßig sind. Das oberste Gericht hatte schon frühere Zölle von US-Präsident Donald Trump aufgehoben, da er diese ohne Zustimmung des Parlaments aber maximal 150 Tage lang erheben konnte, wäre heute damit Schluss gewesen. Der Zürcher Stadtrat will private Konzertlokale vorerst nicht finanziell unterstützen. Zwar sieht er wegen der Schließung von Extra und Komplex 457 die kulturelle Vielfalt gefährdet, wie er zu einem Vorstoß von SP und AL schreibt. Bevor Geld fließt, sollen aber zuerst mögliche Lösungen und die Rolle der Stadt vertieft geprüft werden. Der Schweizer Unterwäschehersteller Kalida hat im ersten Halbjahr erneut rote Zahlen geschrieben. Der Umsatz fiel um fast 8% auf 94 Millionen Franken. Unterm Strich erzielte Kalida einen leichten Verlust. Als Reaktion trennt sich das Unternehmen von der US-Lingerie-Marke Cosabella, die zuletzt besonders schwache Verkaufszahlen schrieb. Bei dem Hackerangriff auf die Stiftung für Erwachsenenbildung in Genf sind mehr Daten gestohlen worden als ursprünglich bekannt. Laut der Zeitung Le Temps hat die Stiftung bisher versichert, dass die Cyberkriminellen nur Daten von Mitarbeitenden gehackt hätten. Nun zeigt sich aber, dass auch Personen und Unternehmen betroffen sind, die dort Kurse besucht haben. Ein Dark Web-Experte spricht von tausenden gehackten Dokumenten. Einen Monat nach den verheerenden Erdbeben wechselt Venezuela langsam von der akuten Notlage in den Wiederaufbausmodus. Zur deutschen Presseagentur sagt die Welthungerhilfe, man lege den Fokus nun darauf, besonders wichtige Infrastruktur wie die Wasserversorgung wieder in Gang zu bringen. Die Schäden seien enorm. Nach Schätzungen der Weltbank kosten sie bis zu 20 Milliarden US-Dollar. Die Zahl der bestätigten Todesopfer nach den Erdbeben ist auf fast 5.400 gestiegen.
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10: Es ist sonniges Sommerwetter angekündigt mit ein paar hohen Wolken am Abend. Im Moment messen wir in Zürich 20 Grad. Thermometer zeigt dann noch ein bisschen mehr im Verlauf des Tages. Bis zu 28 Grad kann es werden. Auch morgen recht ein sonniger Tag. Gegen den Abend kann es örtlich Gewitter geben.
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10: Wegen Unterhaltsarbeiten stockt es auf der A1-Bahn Richtung Zürich zwischen Wettigen und Spreitenbach und auf der A1-Nordring Richtung Zürich zwischen Limmatalenkreuz und Zürich-Affoltern. Dann ein Blick aber Zürich zwischen Wettigen und Spreitenbach und auf der A1-Nordring Richtung Zürich zwischen Limmatalenkreuz und Zürich-Affoltern. Dann ein Blick aber

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1: Fit dank Übungen mit der sogenannten Körperschlinge. Die zeigt uns unser Fitnessexperte Rolf Marti. Rolf, zuerst müssen wir mal aber klären, was ist eigentlich eine Körperschlinge?
2: Man hat von einer Muskelschlinge, das sind funktionelle Einheiten aus mehreren Muskeln, die zusammenarbeiten und spezifische Bewegungen ausführen oder eben Gelenke stabilisieren. Wenn man trainiert, ist nie nur ein Muskel oder zwei im Einsatz, sondern mehrere. Ausser man isoliert dermassen stark, dass man wirklich kann auf einzelne Muskelgruppen reduzieren. Nur finde ich generell, dass das nicht so viel Sinn macht, weil du sonst da müsstest du viel mehr trainieren, viel länger trainieren, bis du jeden einzelnen Muskel durch hast. Es ist also besser und empfohlen, auch viel nachhaltiger, wenn du gerade eine ganze Schlinge mit einbeziehst.
1: Ja, das klingt plausibel. Und trotzdem, wenn trainierst du denn isoliert und was?
2: Ja, zum Beispiel, wenn du den Bizeps trainierst. Du hast eine Hantel und dann machst du nur die Bewegung, das ist nur der Bizeps. Da ist also keine Schlinge dabei. Vielleicht ist der Flexoris, das ist der Unterarmmuskel, unter Spannung, aber statisch. Aber die Bewegung macht den Bizeps. Und wenn er abfällt, was viele machen, dann ist dann noch die Schulter dabei, die mithilft. Aber das ist dann eben, macht dann schon bereits eine Schlinge, aber macht nicht so viel Sinn.
1: Ja, verstehe ich. Also, Körperschlingen machen durchaus Sinn. Was sind denn so Übungen, die du empfehlen kannst?
2: Tja, da gibt es die klassischen drei Bewegungsabläufe, die ich immer sage und immer empfehle. Leute machen Kniebeugen, das ist die Beinschlinge, die gross, machen Klimmzüge oder Latzug. Das ist die grosse Oberkörperzugschlinge. Oder machen Liegestütze bzw. Brustübungen. Das ist die grosse Oberkörperdruckschlinge. Dann hast du alles trainiert. That's it. Drei Übungen und du könntest eigentlich komplett fertig trainiert haben. Darum gibt es auch den T3-Test, der genau diese drei Übungen beinhaltet. Wo du dann je 100 machen musst. 100 Klimmzüge, 100 Kniebeugen, 100 Liegestütze. Und das innerhalb von 10 Minuten. Was ich locker schaffe, übrigens einfach so, by the way.
1: Bravo. Bravo, Rolf Marti. Also, das sind die drei Körperschlingen, wenn man die beherzigt, hat man so ein gutes Grundtraining.

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3: Es ist ein schöner Sommertag heute, wo das Wochenende einläutet. Aktuell 21 Grad in Zürich und es wird auch wärmer. Im Verlauf des Nachmittags wird es bis zu 28 Grad warm werden. Die Wolken gibt es höchstens gegen den Abend harmlos, ganz hohe, die vorbeiziehen. Es bleibt weitgehend trocken. Morgen wieder ein schöner Sommertag, auch wieder warm. Und gegen den Abend kann es dann örtliche Gewitter geben, bei etwa 30 bis 31 Grad morgen am Nachmittag.
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3: Wir haben Stau auf der A1-Bahn Richtung Zürich zwischen Neuenhof und Spreitenbach wegen Unterhaltsarbeiten. Der rechte Fahrstreifen ist blockiert. Stockender Verkehr auf der A1 auf dem Nordring zwischen dem Limmataler Kreuz und Zürich Affoltern. Dann staut es vor dem Gotthardtunnel Richtung Süden 4 km, Richtung Norden und dann hoch 2 km Stau.
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2: Resilienz ist ein geflügeltes Wort geworden heutzutage. Und man sagt ja über die neue Generation, dass sie eben nicht so viel davon haben, also psychisch weniger widerstandsfähig sind als ihre Eltern. Forscher vom Max-Planck-Institut sind dem Thema jetzt nachgegangen und sie haben herausgefunden, dass Menschen, die in den 80er Jahren gross geworden sind, tatsächlich resilienter sind. Sie haben Langzeitstudien betrieben mit über 2.500 Probanden, die zwischen 1975 und 1985 geboren worden sind. Die Forscher haben denen ihre Bewältigungsstrategien in Krisensituationen mit denen von jüngeren Generationen verglichen. Und die Ergebnisse haben signifikante Unterschiede gezeigt. Die in den 80er Jahren aufgewachsen sind, haben Eigenschaften entwickelt, die heute als Schlüssel zur psychischen Widerstandsfähigkeit gelten. Die neue Generation hat das mit Smartphones und sozialem Netzwerk nicht aufbauen können, jedenfalls nicht so, dass sie heute gut mit Problemen oder Situationen, die nicht gerade gut laufen, umgehen können. Die Forscher haben herausgefunden, dass es folgende 8 Resilienzmerkmale braucht. Erstens Selbstständigkeit, also Probleme ohne fremde Hilfe können lösen. Frustrationstoleranz, etwas können aushalten. Soziale Kompetenz, nicht digital, sondern zwischenmenschlich. Kreativität, eigene Lösungen entwickeln. Risikobereitschaft, Anpassungsfähigkeit, Durchhaltevermögen und realistische Selbsteinsetzung. Durch die viel Freiheit, die Kinder in den 80er Jahren haben dürfen leben, haben sie ganz viele von diesen Eigenschaften können entwickeln. Und auch, dass es noch keine digitale Vorgaben gegeben hat, hat viele von diesen Kompetenzen geschult. Zudem hat man anders als in den vorherigen Jahrzehnten eine relativ stabile Sicherheitslage gehabt, die all das auch erlaubt hat. In den 80er Jahren sind Kinder im Schnitt 3 bis 4 Stunden täglich draussen gewesen, ohne Aufsicht. Sie haben eigene Spiele erfunden, Baumhäuser gebaut und selbstständig die Umgebung erkundet. Diese unstrukturierte Zeit hat es möglich gemacht, eigene Grenzen zu erkunden und eigene Problemlösungsstrategien zu entwickeln. Was wir heute machen können, der heutigen Generation wieder ein bisschen mehr selber in die Hand geben. Vielfach nimmt man den heutigen Kindern ein bisschen zu viel ab. Die Welt hat sich natürlich verändert, aber die 80er Jahre, die bleiben auf Radio 1 sowieso. Wieder mit dem 80er-Jahr-Titel auf Geisterjagd.

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3: Im Studio die Melissa Steuri. Wegen den neuen US-Zöllen gegen die Schweiz befürchtet die Schweizer Tech-Industrie einen Wettbewerbsnachteil. US-Präsident Donald Trump hat die Zölle auf Schweizer Produkte auf 12,5% erhöht. Derweil gilt für EU-Länder und Großbritannien ein Zollsatz von 10%. Diesen Nachteil müssten Schweizer Firmen kompensieren, sagt Jean-Philippe Kohl, Vizedirektor des Branchenverbands Swissmem.
4: Man versucht, das auf die Kunden zu überwälzen, vielleicht geht das aber nicht. Dann muss man das quasi auf die eigene Marge nehmen, dann reduziert sich entsprechend der Gewinn von der Firma in der Schweiz, einfach um im Markt zu bleiben und den Kunden nicht zu verlieren.
3: Die Schweiz soll deshalb weitere Freihandelsabkommen etwa in Asien oder Südamerika anstreben, so Kohl weiter. Auch gegen die ab heute geltenden US-Zölle von 12,5% könnte geklagt werden. Experten beim SRF gehen davon aus, dass sich das oberste US-Gericht früher oder später erneut mit der Frage beschäftigen müsse, ob die Zölle rechtmäßig sind. Das oberste Gericht hatte schon frühere Zölle von US-Präsident Donald Trump aufgehoben, da er diese ohne Zustimmung des Parlaments aber maximal 150 Tage lang erheben konnte, wäre heute damit Schluss gewesen. Der Zürcher Stadtrat will private Konzertlokale vorerst nicht finanziell unterstützen. Zwar sieht er wegen der Schließung von Extra und Komplex 457 die kulturelle Vielfalt gefährdet, wie er zu einem Vorstoß von SP und AL schreibt. Bevor Geld fließt, sollen aber zuerst mögliche Lösungen und die Rolle der Stadt vertieft geprüft werden. Bei dem Hackerangriff auf die Stiftung für Erwachsenenbildung in Genf sind mehr Daten gestohlen worden als ursprünglich bekannt. Laut der Zeitung Le Temps hat die Stiftung bisher versichert, dass die Cyberkriminellen nur Daten von Mitarbeitenden gehackt hätten. Nun zeigt sich aber, dass auch Personen und Unternehmen betroffen sind, die dort Kurse besucht haben. Ein Dark Web-Experte spricht von tausenden gehackten Dokumenten. Einen Monat nach den verheerenden Erdbeben wechselt Venezuela langsam von der akuten Notlage in den Wiederaufbausmodus. Zur deutschen Presseagentur sagt die Welthungerhilfe, man lege den Fokus nun darauf, besonders wichtige Infrastruktur wie die Wasserversorgung wieder in Gang zu bringen. Die Schäden seien enorm. Nach Schätzungen der Weltbank kosten sie bis zu 20 Milliarden US-Dollar. Die Zahl der bestätigten Todesopfer nach den Erdbeben ist auf fast 5.400 gestiegen.
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5: Es wird wärmer heute als in den vergangenen Tagen. Der Thermometer wird heute am Nachmittag etwa 28 Grad anzeigen. Aktuell messen wir in Zürich 22 Grad. Es gibt also viel Sonne, gegen den Abend ein paar hohe Wolkenfelder, alles ganz harmlos und trocken. Morgen wird es nochmal ein bisschen heisser. Temperaturen kommen wieder über 30 Grad. Am Abend kann es dann örtlich Gewitter geben.
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5: Es gibt Stau auf der A1 Richtung Zürich zwischen Neuenhof und Spreitenbach. Wegen Unterhaltsarbeiten der rechte Fahrstreifen ist blockiert. Dann klemmt es auf der A1 auf dem Nordring Richtung St. Gallen zwischen Limmataler Kreuz und Zürich Affoltern. Stockender Verkehr auch aus Oster Richtung Hiwil zwischen Atalseegräben und Wetzikon. Dann vor dem Gotthardportal Richtung Süden 4 km Stau. Es wird die Alternativroute via San Bernardino empfohlen. Auf der A2 zwischen Gwinden und Airolo Richtung Norden, dort 3 km Stau.
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5: Das Wochenende nähert, wir zelebrieren den Sommer mit Songs wie Summer Dreaming, You Got It oder Mbapp. Auf jeden Fall gute Laune mit Radio 1. Am Mikrofon ist Tamara Cantini. Summer Dreaming, You Got It oder Mbapp. Auf jeden Fall gute Laune mit Radio 1. Am Mikrofon ist Tamara Cantini.

0: Hansen sind das mit Mbapp, 20.11.
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0: Summer Dreaming. Kennen Sie bestimmt den Song, der sofort nach Sommer tönt. Was viele nicht wissen, 1991 war der Song eigentlich gar kein richtiger Song gewesen, sondern einfach nur ein Werbejingle für Bacardi, gerade mal eine Minute lang, aber so eingängig, dass ihn plötzlich alle im Kopf hatten. Die Stimme dahinter, Kate Janai. Und weil der Werbejingle so extrem abgegangen ist, hat man ihn einfach verlängert und einen richtigen Song daraus gemacht, mit riesigem Erfolg. Platz 1 in Deutschland und Österreich, bei uns in der Schweiz 7 Wochen lang auf Platz 2. Also im Radio hat man einen Song auf und ab gespielt. Und genau das macht ihn so speziell. Summer Dreaming ist nicht einfach ein Lied, es ist ein Gefühl. Ein bisschen Ferien, ein bisschen Sonne und ganz viel 90er Vibes. Auf Radio.

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5: Das Wochenende wird mit viel Sonne angekündigt. Heute gibt es Temperaturen bis zu 28 Grad. Am Nachmittag aktuell messen wir 22 Grad. Am Abend einzelne Wolkenfelder, aber recht hoch und harmlos. Morgen wird es ein bisschen wärmer, Temperaturen bis über 30 Grad. Gegen den Abend sind aber örtliche Gewitter möglich.
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5: Es stockt auf dem Nordring Richtung St. Gallen zwischen Limmataler Kreuz und Zürich-Affoltern ebenfalls. Ausstrichtige Wiel zwischen Atalseegräben und Wetzikon. Dann haben wir vor dem Gotthardportal Richtung Süden 5 km Stau. Die Alternativroute wird empfohlen via San Bernardino. Und wir haben auch Stau Richtung Norden zwischen Quinto und Airolo 4 km.
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Frankreich. So heisst übersetzt der Titel von Mike Oldfield, To France. Viertel vor 12 Uhr vorbei auf Radio 1. Ja, in den 80er Jahren, ganz am Anfang, bringt The Clash einen Track raus, der die ganz grossen Fragen vom Leben will beantworten. Wir haben sie schon gehabt, vom Shakespeare sein oder nicht sein. Aber dann hat The Clash sich die grosse Frage gestellt, should I stay or should I go? Inspiriert von Mick Jones und von seiner eigenen Beziehungsgeschichte, damals gehen oder bleiben, eben die grosse Frage. Und dann die spanische Backings im Refrain, spontan im Studio entstanden und heute ein unverwechselbares Detail wurde vom Song. Aber kein grosser Charterfall war damals. 1982 hat der Song niemand wollen hören, bis 1991 kam ist und eine Levi's-Werbung den Song zurückgeholt hat. Plötzlich läuft «Should I stay or should I go?» überall und offenbar passt er erst in den 90er genau in den Zeitgeist hinein. Resultat Nummer 1 in England, mit Verspätung, aber mit Wucht.

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4: Im Studio die Melissa Steuri. Der Wirtschaftsdachverband Economy Swiss bewertet die neuen US-Zölle für die Schweiz als ungerechtfertigt und nicht nachvollziehbar. US-Präsident Donald Trump hatte die Schweiz mit neuen Zöllen von 12,5% belegt. Diese Zölle sind höher als jene wichtiger Schweizer Handelspartner wie die EU oder Großbritannien. Man bedauere den Entscheid der USA, sagt Luc Schnurrenberger von Economy Swiss.
5: Die Unsicherheit, die die Schweizer Firmen haben, die bleibt leider bestehen. Aus dem Grund, dass ja die 12,5 verortet worden sind im Rahmen von Zwangsarbeit.
4: Die USA werfen der Schweiz vor, den Import von Waren aus Zwangsarbeit zuzulassen. Economy Swiss widerspricht, es gebe keine Hinweise auf Zwangsarbeit. Auch der Bund weist die Vorwürfe zurück. In der Stadt Zürich ist heute Morgen ein Tram entgleist. Deshalb war der Tramverkehr während mehreren Stunden eingeschränkt. Betroffen waren die Tramlinien 10 und 12, wie die VBZ mitteilen. Reisende zum Flughafen oder nach Gladbruck mussten auf Ersatzbusse oder Züge ausweichen. Der chinesische Onlinehändler Temu und der Schweizer KMU-Verband spannen zusammen. Gemeinsam wollen sie Schweizer Unternehmen beim Einstieg in den Onlinehandel unterstützen. Geplant sind unter anderem Schulungen, der Austausch von Informationen oder Praxisbeispiele, wie es in einer Mitteilung heißt. Temu geriet zuletzt international mehrfach in Kritik. Behörden und Konsumentenschutzorganisationen prüfen unter anderem, ob auf der Plattform sämtliche Vorschriften zu Produktsicherheit, Kundenschutz und Datenschutz eingehalten werden. Im Unterwallis ist in Trois-Torrents gestern ein 61-jähriger Mann bei einem Arbeitsunfall gestorben. Der Mann hat laut Polizei mutmaßlich die Kontrolle über sein Arbeitsfahrzeug verloren und stürzte rund 30 Meter einen bewaldeten Hang hinunter. Mehrere Bäume bremsten den Sturz. Als die Rettungskräfte eintrafen, war der 61-Jährige schon tot. Spanien ruft für zwei Regionen den Notstand aus. Wegen den schweren Waldbränden gilt dies laut der Regierung für die Umgebung der Hauptstadt Madrid und in der nordwestlich davon gelegenen Region Avila. Das operative Kommando übernahm eine militärische Kriseneinheit, heißt es weiter. Nach einem Bericht des öffentlich-rechtlichen Senders RTVE ist dies das erste Mal, dass wegen Waldbränden ein solcher Notstand erklärt wird. Insgesamt sind in Spanien dieses Jahr bereits mehr als 125.000 Hektar Land verbrannt.
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6: Der SMI ist leicht im Plus mit 0,4% bei 14.252. 72 Punkte, pardon, Dow Jones ebenfalls leicht im Plus, 0,55% bei 51.975 Punkten. Ein Euro kostet 92,99 Rappen, ein US-Dollar wird gehandelt zu 81,66 Rappen.
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6: Die Aussichten mit dem Peter Wick.
7: Nach dem sonnigen Vormittag geht es auch sonnig in Nachmittag. Temperaturen steigen bis auf 28 Grad mit einer schwachen Brise. Gegen den Abend hat es da und dort ein paar wenige Schleierwolken. Der Samstag der bringt uns ebenfalls einen Mix aus Sonne und ein paar Schleierwolken, wenige Quellwolken am Vormittag. Am Nachmittag werden die Wolken ein bisschen dichter und im Laufe am Nachmittag zuerst in den Bergen am Abend und in der Nacht auf der Sonntag örtlich im Flachland kann es mal ein Tunnelwetter geben, punktuell auch ziemlich kräftig. Die Temperaturen steigen maximal bis auf 30 bis 31 Grad. Der Sonntag bringt uns einen Mix aus Sonnenwolken und einzelnen Regengüssen und Gewitter, das hauptsächlich in den Bergen bei 25 bis 27 Grad.
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6: Wir haben stockenden Verkehr auf dem Nordring Richtung St. Gallen zwischen dem Limmatalen Kreuz und Zürich-Affoldern, aus der Richtung Wil zwischen Atalsee, Gräben und Wetzikon. Vor dem Gotthardtunnel Richtung Süden 5 km Stau. Die Alternativroute via San Bernardino wird empfohlen und umgekehrt Richtung Norden. Dort steht der Verkehr auf 4 km.
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6: Wegen der neuen US-Zölle gegen die Schweiz befürchtet die Schweizer Tech-Industrie einen Wettbewerbsnachteil. Der US-Präsident Donald Trump hat die Zölle auf Schweizer Produkte auf 12,5% erhöht. Für EU-Länder und Großbritannien gilt der Zollsatz von 10%. Der US-Präsident Donald Trump hat die Zölle auf Schweizer Produkte auf 12,5% erhöht. Für EU-Länder und Großbritannien gilt der Zollsatz von 10%.

0: 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Die Schweiz hat neue Zölle von den USA kassiert. Neu gibt es einen Zollsatz von 12,5% für Schweizer Produkte. Mehr als für EU-Staaten oder Großbritannien. Damit wird die Schweiz benachteiligt, sagen wichtige Schweizer Wirtschaftsverbände. Radio 1-Redaktorin Stefanie Weiss.
1: Ja, der Wirtschaftsdachverband Economy Suisse bedauert den Entscheid der USA, Zölle für die Schweiz zu erhöhen, sagt Luc Schnurrenberger von Economy Suisse.
2: Die Unsicherheit, die die Schweizer Firmen haben, die bleibt leider bestehen. Aus dem Grund, dass ja die 12,5 verortet worden sind im Rahmen von Zwangsarbeit, der Section 301. Und da gibt es auch eine weitere Untersuchung, die noch am Laufen ist und zu neuen Zollmassnahmen könnte führen in der Zukunft.
1: Ähnlich tönt es beim Medizintechnikverband Swiss Medtech. Das ständige Hin und Her bei den US-Zöllen belastet Unternehmen, sagt Adrian Hun, Direktor von Swiss Medtech.
3: Die Unternehmen wissen nie genau, woran sie sind. Und das sorgt für Unsicherheit. Und Unsicherheit ist Gift für die Unternehmen und hemmt auch Investitionsentscheid.
1: Und weil Schweizer Unternehmen jetzt höhere Zölle zahlen müssen als Konkurrenten aus anderen Ländern, würden ihre Kosten steigen. Die Mehrkosten müssten die Unternehmen irgendwo kompensieren, sagt Jean-Philippe Kohl, Vizedirektor vom Schweizer Tech-Industrieverband Swissmem.
4: Man versucht, das auf die Kunden zu überwälzen, vielleicht geht das aber nicht. Dann muss man das quasi auf die eigene Marge nehmen, dann reduziert sich entsprechend der Gewinn von der Firma in der Schweiz. Einfach um im Markt zu bleiben und den Kunden nicht zu verlieren.
1: Swissmem fordert auch, dass die Schweiz zwingend neue Handelsabkommen etwa zu Südamerika oder zu Asien abschliesse. Das Bundesamt für Wirtschaft sagt, die Schweiz strebe weiterhin ein verbindliches Abkommen mit den USA an.

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8: Es gibt einen wunderbaren Sommertag mit Temperaturen zwischen 26 und 28 Grad. Es gibt auch gegen den Tag ein paar hohe Wolkenfelder. Die bleiben aber harmlos. Morgen wird es noch mal ein paar Grad wärmer. Temperaturen erreichen wieder mehr als 30 Grad. Gegen den Abend kann es örtlich einige lokale Gewitter geben. Sonntag zeigt sich dann mit einem Mix aus Sonne und Wolkentemperaturen bis 25 Grad.
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8: Wir haben stockenden Verkehr auf dem Nordring Richtung St. Gallen zwischen Limmatalkreuz und Zürich-Affoltern, dann Uster Richtung Wil zwischen Ahrtal-Seegräben und Wetzikon, dann das Gotthardportal Richtung Süden, dort mittlerweile 6 km Stau. Auch unten rauf Richtung Norden haben wir Stau, und zwar auf einer Länge von 5 km.
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0: Viertel vor eins, Art Garfunkel mit Bright Eyes. Und was wirklich bright ist, ist der Sommer 2026.
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0: Ja, gell, Peter Bick, wir fragen nicht gross, wann wird es schön, sondern wie schön wird es jetzt aktuell?
2: Ja gut, neben das Wort schön, liebe Tamara, dass der Viech jetzt als neutraler Wetterfrosch, wo es im Prinzip nicht darf, wertend sagen, schön ist wertend, sage ich lieber sonnig, okay?
0: Okay.
2: Weil das mit dem Schön und dem Sonne und nur Sonne und perfektes Wetter und überhaupt, das ist nicht mehr so perfekt natürlich für die Landschaft, für die Trockenheit, die wir da haben. Das hat alles inzwischen langsam Konsequenzen, um ein bisschen uns mit Gedanken machen. Aber natürlich, logisch, ich weiss, was du meinst, die Ferien haben, die ein bisschen an den See können gehen, irgendwo ein bisschen in die Berge wandern, ist heute ein perfekter Tag zum geniessen. Ja, das dürfen wir jetzt tatsächlich so sagen. Ganz schwache Wiesenblasen, Temperaturen steigen bis auf etwa 28 Grad, relativ tiefe Luftfeuchtigkeit, also der Schwülefaktor ist gering und trotzdem kann man wunderbar in die Bade gehen.
0: Ah, das war so schön in den letzten Tagen. Es war so frisch noch, gewesen, aber trotzdem warm. Mhm. Also, aber das ist nicht von frisch, in der Frischhaltefolie gewickelt, das bleibt nicht.
2: Nein, es bleibt insofern nicht, dass es morgen ein Stückchen heißer wird. Die Temperaturen steigen bis auf 31,32 Grad. Es wird morgen zuerst Sonne geben mit ein paar Schleierwolken, vielleicht ein paar morgendliche Quellwolken über den Bergen. Aber die lockern sich nochmal auf, lösen sich nochmal auf. Und dann wird es aber im Laufe des Nachmittags doch vermehrt Wolkenfelder geben. Und in den Bergen vor allem, aber da und dort im Flachland, mal ein Gewitter kann da durchziehen, morgen gegen den Abend und in der Nacht auf den Sonntag. Also es kann da ein Donnerwetter geben, potenziell natürlich mit diesen Temperaturen. Könnte es auch da und dort auch wieder ziemlich heftig ausfallen. Aber das trifft halt nie all. Punktuell wenig, viel und nachher viel, wenig. Und entsprechend bleibt auch die Trockenheit nach wie vor das Thema. Wer überhaupt rauskommt, jetzt erzählt haben. Aber grundsätzlich ist es schon so. Und der Sonntag selber bringt uns einen Mix aus Sonnenwolken. Bei uns im Flachland nur ganz selten ein paar Tropfen oder ein Gewitterli. In den Bergen ein bisschen häufiger. Temperaturen so um die 26, 27 leicht schwüle Grad. Ähnlich auch am Montag, dort im Laufe des Nachmittags mehr Sonne nach einem bewölkten Start, so um die 25, 26 Grad. Und von der Dienstag her sehe ich dann die erste Zwelle von uns zu rollen.
0: Oh wow, also der Juli schliesst fulminant. Kannst du so ein bisschen, Juli schon ein bisschen zusammenfassen? Das ist schon noch beeindruckend, oder, was für einen Sommer wir bis dato haben.
2: Ja, der Juli ist jetzt vielleicht nicht der, der temperaturtechnisch wahnsinnig, er schiesst schon drüber, das ist klar. Also er wird deutlich zu warm sein, aber nicht Rekord, das wird er nicht. Er wird zu trocken sein, das werden wir auch feststellen, also wenn man flächendeckend das Ganze anschaut. Also entsprechend hat es auch viel Sonnenstrahlen gegeben. Es war ein Sommermonat gewesen, wo vielleicht rein von den Rekordverhältnissen nicht an Juni hergekommen ist, aber er ist doch sehr hochsommerlich gewesen. Und wenn das jetzt weitergeht, dann stürmen tatsächlich in Richtung Rekordsommer, wenn das im August und die ersten paar Tage im August werden heiß sein, dann stürmen tatsächlich richtig einmaliges Verhältnis. Ja.
0: Besten Dank, Peter Wick.

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10: Ich bin der Nico Eichwald. Das ständige Hin und Her bei den US-Zöllen erschwere die Planungssicherheit der Schweizer Unternehmen. Das sagt Adrian Hun, Direktor des Branchenverbands Swiss MedTech.
11: Die Unternehmen wissen nie genau, woran sie sind. Und das sorgt für Unsicherheit. Und Unsicherheit ist Gift für die Unternehmen und hemmt den Investitionsentscheid.
10: US-Präsident Trump hat die Zölle auf Schweizer Produkte auf 12,5% erhöht. EU-Staaten oder Großbritannien hingegen wurden nur mit Zöllen von 10% belegt. Dies sei ein Nachteil für Schweizer Unternehmen, so Hun. Er fordert deshalb, dass in der Schweiz Regulierungen und Bürokratie aufgebaut werde. Ein in Zürich lebender Arzt befindet sich wegen Missbrauchsverdacht in U-Haft. Der 65-jährige Österreicher wurde Anfang Juli verhaftet, berichten mehrere Medien. Der Arzt soll Patientinnen über Jahre hinweg betäubt, missbraucht und seine Taten gefilmt haben. Laut der Kronenzeitung wird auch in Österreich wegen ähnlicher Fälle ermittelt. In der Stadt Zürich ist heute Morgen ein Tram entgleist. Deshalb war der Tramverkehr während mehrerer Stunden eingeschränkt. Betroffen waren die Tramlinien 10 und 12, wie die VBZ mitteilten. Reisende zum Flughafen oder nach Gladbruck mussten auf Ersatzbusse oder Züge ausweichen. Im Unterwallis ist in Trois-Torrents vorgestern ein 61-jähriger Mann bei einem Arbeitsunfall gestorben. Der Mann hat laut Polizei mutmaßlich die Kontrolle über sein Arbeitsfahrzeug verloren und stürzte rund 30 Meter einen bewaldeten Hang herunter. Mehrere Bäume bremsten den Sturz. Als die Rettungskräfte eintrafen, war der 61-Jährige schon tot. Spanien ruft für zwei Regionen den Notstand aus. Wegen den schweren Waldbränden gilt dies laut der Regierung für die Umgebung der Hauptstadt Madrid und in der nordwestlich davon gelegenen Region Avia. Das operative Kommando übernahm eine militärische Kriseneinheit, hieß es weiter. Nach einem Bericht des öffentlich-rechtlichen Senders RTVE ist dies das erste Mal, dass wegen Waldbränden ein solcher Notstand erklärt wird. Insgesamt sind in Spanien dieses Jahr bereits mehr als 125.000 Hektar Land verbrannt. Nun ist es definitiv. Jürgen Klopp wird neuer Trainer der deutschen Fußballnationalmannschaft. Kurz nach dem WM-Debakel Deutschlands ging das Gerücht umher, dass der 59-jährige Nationaltrainer werden könnte. Nun hat der Deutsche Fußballbund die Personalie offiziell bestätigt. Zuletzt war Klopp für den Fußballclub Red Bull Leipzig als Funktionär tätig. Zuvor war er Trainer des FC Liverpool und von Borussia Dortmund.
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12: Es ist und bleibt ein sonniger Tag mit Temperaturen bis 26 bzw. 28 Grad. Ein paar hohe Wolkenfelder gibt es gegen den Abend Richtung Berge. Die bleiben allerdings harmlos. Morgen wieder ein schöner Tag und dann auch noch ein bisschen wärmer. Temperaturen kommen wieder über 30 Grad. Und gegen den Abend gibt es örtlich Gewitter.
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12: Wir haben stockenden Verkehr auf dem Nordring Richtung St. Gallen zwischen dem Limmatalen Kreuz und Zürich-Affoltern. Schauen wir aufs Gotthardportal aber Richtung Süden. Da haben wir 6 km Stau und rauf Richtung Norden 5 km.
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12: Wir haben wieder grossartigen Sound für Sie parat für den Freitagnachmittag, unter anderem Bangles, Tina Turner oder Polo Hofer. Ich wünsche Ihnen viel Spass. Am Mikrofon ist Tamara Cantini.
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0: ist Sommer und hoffentlich können Sie es auch ein bisschen geniessen. Vielleicht mit einem Sprung in den See, beim Badhösli montieren und vielleicht kommt ja da bei der einen oder dem anderen ein Bäuchli in die Quere. Das ist ja auch voll in Ordnung. Erst wenn der Bauch wirklich kugelrund ist, wird es schwierig. Nicht für die Badhose, sondern für die Gesundheit. Was genau das Problem ist, weiss der Dr. Merlin Guggenheim.
1: Das Problem vom dicken Bauch ist das, dass es um das geht, was das tatsächlich ausmacht, respektive wie es zu dem dicken Bauch kommt. Und zwar ist das das Fett im Bauch, also das, was sich tief unter der Bauchmuskulatur verbirgt und rund um unsere Bauchorgane, also Därme und Magen und was es da so alles hat, ansammelt. Also nicht das, was wir unter der Haut haben und wo man dem, was man üblicherweise als Wampe bezeichnet, kann kneifen und greifen, sondern das, was weit, weit unten ist. Je mehr von dem Fett man hat, desto mehr steht der Bauch raus, weil eine Wampe würde mehr hängen. Und das Fett, respektive wenn man sag jetzt, mehr als 10% vom Körpergewicht quasi so als Fett hat, dann geht man davon aus, dass das gesundheitliche Probleme macht.
0: Es gibt ja dazu ganz konkrete Zahlen, aber mit einem Bauchumfang von 80 cm bei Frauen und 94 cm bei Männern heisst es, das Risiko für Herzkrankheiten, Schlaganfälle und Typ-2-Diabetes sei erhöht. Warum eigentlich?
1: Tatsächlich ist das Fett assoziiert mit verschiedenen Erkrankungen, so Zivilisationserkrankungen nennen wir die. Und zwar deswegen, weil das Fett ist sehr aktiv im Produzieren von Stoffwechselprodukten. Und einerseits führt die dazu, dass wir so ein bisschen einen entzündeten Zustand haben. Das Fettgewebe, das wir unter der Haut haben, also nicht das tiefe viszerale Fett, ist viel weniger aktiv im Stoffwechsel. Das ist auch mit ein bisschen ein Grund, warum Männer, die relativ rasch so viszerales Fett anlegen im Vergleich zu Frauen, wo sie die Tendenz zuerst einmal ein bisschen unter die Haut geht, da in dieser Beziehung deutlich geförderter sind.
0: Besten Dank, Dr. Merlin Guggenheim. Schauen wir also, dass wir gesund durch den Sommer kommen. Und vielleicht ist es ja auch gar kein dicker Bauch, sondern eine Lebensmittelschwangerschaft.

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2: Es ist sonniges Sommerwetter, die haben die Höchsttemperatur erreicht. Heute 28 Grad, in Zürich messen wir aktuell 26 Grad. Am Morgen wird es wieder schön und noch mal ein paar Grad heißer. Es sollte über 30 Grad werden, so 30, 31 Grad. Vor allem Richtung Berge gibt es gegen den Abend verbreitet Gewitter. Es kann aber auch im Flachland da und dort zum Teil heftige Gewitter geben.
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2: 1 Nordring Richtung St. Gallen, genau, zwischen Mimmental-Kreuz und Zürich-Affolter stockender Verkehr. Aus der richtigen Weil, auch dort braucht es Geduld zwischen Atalseegräben und Wetzigen. Und dann vor dem Gotthardportal Richtung Süden, da haben wir zurzeit 6 Kilometer Stau. Die empfohlene Alternativroute ist via A13 San Bernardino und A2 Chiasso Richtung Gotthard. Auch Richtung Norden haben wir inzwischen 5 Kilometer Stau.
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5: Wir haben schönes Sommerwetter und angenehme Temperaturen. Bis zu 28 Grad heute Nachmittag.
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5: Wir haben einen Unfall auf der A3-Chur Richtung Zürich zwischen der Raststätte Herliberg und Wädenswil. Drum stockenden Verkehrsklemmtau auf der A1 Nordring Richtung Zürich. Zwischen Richtung St. Gallen zwischen dem Limmatthaler Kreuz und Zürich Affoltern. Pardon. Aus der Richtung Hinwil, da haben wir stockenden Verkehr zwischen Ahrtal, Seegräben und Wetzikon. Vor dem Gotthardtunnel Richtung Süden 9 km Stau. Zwischen Quinto und Airolo Richtung Norden 5 km Stau. Wir haben im Moment ein paar technische Probleme, die beheben wir gerade, dann gibt es News hier auf Radio 1.

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1: Ich bin der Nico Eichwald. Das ständige Hin und Her bei den US-Zöllen erschwere die Planungssicherheit der Schweizer Unternehmen. Das sagt Adrian Hun, Direktor des Branchenverbands Swiss MedTech.
2: Die Unternehmen wissen nie genau, woran sie sind. Und das sorgt für Unsicherheit. Und Unsicherheit ist Gift für die Unternehmen und hemmt auch Investitionsentscheid.
1: US-Präsident Trump hat die Zölle auf Schweizer Produkte auf 12,5% erhöht. EU-Staaten oder Großbritannien hingegen wurden nur mit Zöllen von 10% belegt. Dies sei ein Nachteil für Schweizer Unternehmen, so Hun. Er fordert deshalb, dass in der Schweiz Regulierungen und Bürokratie aufgebaut werde. Ein in Zürich lebender Arzt befindet sich wegen Missbrauchsverdacht in U-Haft. Der 65-jährige Österreicher wurde Anfang Juli verhaftet, berichten mehrere Medien. Der Arzt soll Patientinnen über Jahre hinweg betäubt, missbraucht und seine Taten gefilmt haben. Laut der Kronenzeitung wird auch in Österreich wegen ähnlicher Fälle ermittelt. In der Stadt Zürich ist heute Morgen ein Tram entgleist. Deshalb war der Tramverkehr während mehrerer Stunden eingeschränkt. Betroffen waren die Tramlinien 10 und 12, wie die VBZ mitteilten. Reisende zum Flughafen oder nach Gladbruck mussten auf Ersatzbusse oder Züge ausweichen. Im Unterwallis ist in Trois-Torrents vorgestern ein 61-jähriger Mann bei einem Arbeitsunfall gestorben. Der Mann hat laut Polizei mutmaßlich die Kontrolle über sein Arbeitsfahrzeug verloren und stürzte rund 30 Meter einen bewaldeten Hang herunter. Mehrere Bäume bremsten.

0: das erste Mal, dass wegen Waldbränden ein solcher Notstand erklärt wird. Insgesamt sind in Spanien dieses Jahr bereits mehr als 125.000 Hektar Land verbrannt. Nun ist es definitiv. Jürgen Klopp wird neuer Trainer der deutschen Fußballnationalmannschaft. Kurz nach dem WM-Debakel Deutschlands ging das Gerücht umher, dass der 59-jährige Nationaltrainer werden könnte. Nun hat der Deutsche Fußballbund die Personalie offiziell bestätigt. Zuletzt war Klopp für den Fußballclub Red Bull Leipzig als Funktionär tätig. Zuvor war er Trainer des FC Liverpool und von Borussia Dortmund.
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0: Ich liebe den Song von Freddie Mercury, I was born to love you, in 5 Minuten, 2:30.
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0: Es gibt ja Songs, die erzählen eine Geschichte, und dann gibt es die, die einfach ein Gefühl sind. «Blut im See» vom neuen Ferrari und vom Knäckebol gehört genau dort dazu. Zürich im Sommer, Letten, See, Utoge. Ein bisschen verschwommen, ein bisschen ziellos, aber irgendwie genau richtig. Keine klassische Story, kein fetter Hook, sondern Moment auf Moment Beobachtungen, Bilder, Stimmung. Und genau das macht den Song speziell. Er ist gar nicht so gross, er passiert einfach. Und während rundum alles etwas laut ist, macht er das Gegenteil. Er wird chillig und er wird leisiger und bleibt vielleicht genau drum im Kopf. Oder vielleicht auch wegen dem grossartigen Titel «Blut im See» von Noah Ferrari und von Knäckebol.

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1: Es bleibt sonnig und warm. Temperaturen kommen heute auf maximal 28 Grad. Am Morgen wieder viel Sonne und Temperaturen bis 30 bzw. 31 Grad. Gegen den Abend gibt es vor allem Richtung Berge rechte Regenschauer und Gewitter. Aber auch im Flachland kann es vereinzelt zu ziemlich heftigen Gewitter kommen.
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1: Es klemmt auf dem Nordring Richtung St. Gallen zwischen dem Limmataler Kreuz und Zürich-Affoltern. Aus der Richtung Wilde zwischen Atalsee-Gräben und Wetzikon. Dann vor dem Gotthardtunnel Richtung Süden 9 km Stau. Das ist ein Zeitverlust von 1 Stunde 30. Empfohlen wird Alternativroute über San Bernardino. Auch auf dem Portal Richtung Norden klemmt es. Da haben wir 4 km Stau.
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Er hat schon grossartige Hits gehabt. Der Billy Ocean, das ist einer davon. Der Loverboy aus dem Jahr 1984. 19 Minuten noch, dann ist es 3. Kennen Sie den Film «Absolute Beginners» mit dem David Bowie? Wahrscheinlich nicht. Aber ziemlich sicher kennen Sie den Song «Absolute Beginners» von ihm. Den hat David Bowie nämlich 1986 für den gleichnamigen Film geschrieben. Der Bowie hat sogar selber mitgespielt, aber der Film, der ist komplett untergegangen. Ein richtiger Flop gewesen. Ganz anders der Song. Elegant, gross, fast ein bisschen cineastisch. Und für David Bowie eher untypisch, mehr Softy als Rockstar. Aber genau das hat offenbar funktioniert. «Absolute Beginners» ist bis auf Platz 2 in England in die Charts gekommen und in ganz Europa gefeiert worden. Und während der Film längst vergessen ist, läuft der Song immer noch. Vielleicht sollte man manchmal einfach Musik machen und den Rest vergessen. David Bowie, «Absolute Beginners».

0: 10:50 ist der Freitagnachmittag, fahren gerade Richtung Wochenende. Und ab Schlag 3 übernimmt dann hier auf Radio 1 der Jonas Wirtz, der sich gerade streckt und reckt. Jonas.
1: Richtig, Tamara. Salü.
0: Du freust dich auf den Nachmittag. He?
1: Absolut. Und ich habe hier noch Musik zum Verschenken. Und zwar verschenken wir immer mal wieder Musik auf Vinyl hier bei Radio 1. Und das mal ist das neue Album von der Madonna, Confessions 2. Madonna, hast du sicher auch gesehen, den Auftritt. Am Sonntag.
0: Ich war stark abgelenkt von ihren beiden gut ernährten Chauffeuren, muss ich
1: ja,
0: ehrlich
1: genau.
0: sagen, an dieser Stelle.
1: Das hat ein bisschen Kritik gegeben. Oder? Fußball, so das Mobil, sind da so rumgefahren und vorne drin so die brasilianischen Fußballlegenden. Und viele haben gefunden, die haben jetzt nicht so eine gute Figur gemacht. Aber Madonna ja eigentlich schon.
0: Ja, also wirklich. Und es liegt ein bisschen an diesen beiden Männern, muss ich sagen. Die sind einfach auch so eingefroren in dem Auto hineingehockt. Die Inszenierung wäre gut.
1: Inszenierung wäre gut gewesen. Es hat ein bisschen komisch ausgesehen, jetzt mit diesen beiden, aber sonst insgesamt muss man sagen, drum, okay Madonna, und wir verschenken das neue Album von ihr ein bisschen später in der nächsten Stunde.
0: Ja, falls er noch jemanden Plattenspieler hat, das ist ja dann auch noch, oder Jonas?
1: Ja, natürlich, aber Tamara, die Musikkennerinnen und Kenner unter uns haben es wahrscheinlich einen Plattenspieler, meinst du nicht?
0: Wahrscheinlich, ich habe keinen.
1: Ja, gut.
0: Aber einfach die Nadel oder den Fingernadel drauf haben, vielleicht kommt da wieder etwas raus. Vielleicht kommt ja etwas. Tschüss.

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3: Ich bin der Nico Eichwald. Das ständige Hin und Her bei den US-Zöllen erschwere die Planungssicherheit der Schweizer Unternehmen. Das sagt Adrian Huhn, Direktor des Branchenverbands Swiss MedTech.
4: Die Unternehmen wissen nie genau, woran sie sind. Und das sorgt für Unsicherheit. Und Unsicherheit ist Gift für die Unternehmen und hemmt den Investitionsentscheid.
3: US-Präsident Trump hat die Zölle auf Schweizer Produkte auf 12,5% erhöht. EU-Staaten oder Großbritannien hingegen wurden nur mit Zöllen von 10% belegt. Dies sei ein Nachteil für Schweizer Unternehmen, so Huhn. Er fordert deshalb, dass in der Schweiz Regulierungen und Bürokratie aufgebaut werde. Ein in Zürich lebender Arzt befindet sich wegen Missbrauchsverdacht in U-Haft. Der 65-jährige Österreicher wurde Anfang Juli verhaftet, berichten mehrere Medien. Der Arzt soll Patientinnen über Jahre hinweg betäubt, missbraucht und seine Taten gefilmt haben. Laut der Kronenzeitung wird auch in Österreich wegen ähnlicher Fälle ermittelt. In der Stadt Zürich ist heute Morgen ein Tram entgleist. Deshalb war der Tramverkehr während mehrerer Stunden eingeschränkt. Betroffen waren die Tramlinien 10 und 12, wie die VBZ mitteilten. Reisende zum Flughafen oder nach Gladbruck mussten auf Ersatzbusse oder Züge ausweichen. Im Unterwallis ist in Trois-Torrents vorgestern ein 61-jähriger Mann bei einem Arbeitsunfall gestorben. Der Mann hat laut Polizei mutmaßlich die Kontrolle über sein Arbeitsfahrzeug verloren und stürzte rund 30 Meter einen bewaldeten Hang herunter. Mehrere Bäume bremsten den Sturz. Als die Rettungskräfte eintrafen, war der 61-Jährige schon tot. Spanien ruft für 2 Regionen den Notstand aus. Wegen den schweren Waldbränden gilt dies laut der Regierung für die Umgebung der Hauptstadt Madrid und in der nordwestlich davon gelegenen Region Avila. Das operative Kommando übernahm eine militärische Kriseneinheit, hieß es weiter. Nach einem Bericht des öffentlich-rechtlichen Senders RTVE ist dies das erste Mal, dass wegen Waldbränden ein solcher Notstand erklärt wird. Insgesamt sind in Spanien dieses Jahr bereits mehr als 125.000 Hektar Land verbrannt. Nun ist es definitiv. Jürgen Klopp wird neuer Trainer der deutschen Fußballnationalmannschaft. Kurz nach dem WM-Debakel Deutschlands ging das Gerücht umher, dass der 59-jährige Nationaltrainer werden könnte. Nun hat der Deutsche Fußballbund die Personalie offiziell bestätigt. Zuletzt war Klopp für den Fußballclub Red Bull Leipzig als Funktionär tätig. Zuvor war er Trainer des FC Liverpool und von Borussia Dortmund.
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5: Viel Sonne gibt es heute, wenig Schleierwolken, 28 Grad, morgen Samstag trotz der hohen Wolken, zuerst meistens sonnig, später dann über den Bergen, zum Teil Gewitter möglich, in der Nacht auf den Sonntag auch Gewitter im Flachland, 31 Grad Temperatur morgen.
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5: Aktuelle Meldungen für die, die uns im Auto hören, wünschen wir gute und sichere Fahrt.
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5: Fahrt gerade unterwegs Richtung Wochenende. Und für die, die Sommerferien haben, gibt es schöne Ferien. Am Mikrofon Jonas Wirtz. Und zum Anfang von unseren 4 Songs am Stück. The Rolling Stones. Willkommen bei Radio 1.

0: So tönt der Freitagnachmittag mit Radio 1. Und aufs Wochenende an habe ich Freude nach ein bisschen Tanzmusik im Angebot. 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
0: Confessions 2 heisst das nigelnagelneue Album von der Madonna. Und man ist nie zu alt für den Dancefloor. Das beweist Madonna mit 67. Wirbeln sind einmal auf der Tanzfläche umeinander. Musikalisch, am letzten Sonntag haben wir sie gesehen bei ihrem Auftritt in der Pause vom WM-Final. Und jetzt eben das neue Album Confessions 2. Die Fortsetzung vom Album Confessions on a Dancefloor, wo sie 2005 rausgebracht hat. Also, die Madonna nochmal mit einem richtig geschliffenen Dance-Album, das sie hier präsentiert. Und ich habe für euch das neue Album von der Madonna als Vinyl-Exemplar zum auf den Plattenspieler legen, das Volumen umdrehen und dann geht's los mit dem Tanz ins Wochenende. 08 42 01 01 01. Ich habe gerade zwei Exemplare von dem Album als Vinyl-Exemplar für euch zum Verschenken. 08 42 01 01 01. Und natürlich hören wir auch noch rein in das neue Album. Da ist sie, Danceteria, Madonna, Piratias.

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4: Wunderschönes Wetter am Abend. Wenige Schneierwolken, die hier aufziehen. 28 Grad. Morgen Samstag trotz ein paar höheren Wolken. Zuerst meistens sonnig. Später ein ziemlich sonnig über den Bergen. Gewitter möglich. Es langt für 31 Grad morgen.
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4: A1 Nord in Zürich, Bern Richtung St. Gallen, zwischen dem Rimmentalkreuz und Affoltern, dort ist Stock. Dann A1 Bern Richtung St. Gallen, zwischen dem Kubrisch-Tunnel Verkehrsbehinderungen, beim Kubrisch-Tunnel Verkehrsbehinderungen. Und dann A1 St. Gallen Richtung Zürich, zwischen der Verzweigung Brüttensäle und Zürich-Ost stockenden Verkehr, das wegen Verkehrsüberlastung.
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Roxette sind das. Dress for Success. Und es macht 80. Und ein Gruß geht an die 1-Hörerin Isabel. Sie ist schon schnellst durchgekommen. Für das neue Madonna-Album Confessions 2 als Vinyl-Exemplar. Also viel Spass, Isabel, mit dem neuen Album von der Madonna. Das haben wir ein bisschen früher in dieser Stunde verschenkt. Mit ganz viel Tanzmusik drauf. Und übrigens Tanzmusik auch heute Abend. P. Weber's Friday Nights bei Radio 1. Ab 6 Uhr. Von Disco bis House. Und da auch noch ein bisschen Tanzmusik. Als Einstimmung, Startphase vom Wochenende. Sie das ist Whitney Houston. I wanna dance with somebody. Viertel vor vier ist es.

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7: Ich bin der Nico Eichwald. Schweizer Parteien verurteilen die neuen US-Zölle für die Schweiz. US-Präsident Donald Trump erhebt auf Schweizer Waren Zölle von 12,5%. Trump setze die Unberechenbarkeit der US-Handelspolitik fort, sagt Jürg Grossen, Präsident der Grünliberalen.
8: Das Ende abzusehen. Das heißt einfach, wir können uns wirklich nicht darauf verlassen, dass man den Export in die USA zu vernünftigen Konditionen machen kann, jetzt oder auch in Zukunft.
7: Die Schweiz müsse nun entschieden mit den USA weiterverhandeln. Zudem gelte es, die EU-Verträge zu sichern und weitere Freihandelsabkommen zu schließen, so Grossen. Das interkantonale Labor gibt Entwarnung wegen der Fäkalbakterien im Rhein zwischen Feuertalen und Flach im Kanton Zürich. Nachkontrollen hätten gezeigt, dass die Verunreinigung temporär war, teilt das Labor mit. Die Wasserqualität sei wieder gut. Vor 4 Tagen hatten die Behörden zur Vorsicht beim Baden aufgerufen. Der Grund der Verunreinigung ist unklar. TikTok gefährdet Kinder und Jugendliche. Zu diesem Schluss kommt die EU-Kommission nach vorläufigen Ermittlungsergebnissen. TikTok weise zu niedrige Schutzstandards auf, wie die Kommission mitteilte. Kritisiert wird unter anderem, dass Fremde die öffentlichen Benutzerkonten von Minderjährigen sehen und die jungen Nutzer auch mit missbräuchlichen Absichten kontaktieren könnten. Sollte sich das Ergebnis der Untersuchung bestätigen und TikTok keine Änderung vornehmen wollen, droht der Plattform eine Geldstrafe. Italien verschärft die Sicherheitsbestimmungen für öffentliche Schwimmbäder. Dies nach einer Reihe von schweren bis tödlichen Badeunfällen, wo teils Kinder von einer Ansauganlage unter Wasser gezogen wurden. Laut der italienischen Abgeordnetenkammer müssen Saugöffnungen, Bodenabläufe und Gitter künftig so beschaffen sein, damit ein gefährlicher Saugnapfeffekt gar nicht erst zustande kommt. Schwimmbäder, die sich nicht daran halten, müssen mit der sofortigen Schließung rechnen. In der Straße von Hormus sitzen wegen der anhaltenden gegenseitigen Angriffe der USA und des Irans tausende Seeleute fest. Das UNO-Hochkommissariat geht von mindestens 6.000 Menschen auf rund 400 gestrandeten Schiffen aus. Die Seeleute müssten selbst sehen, wie sie an Wasser, Nahrung und medizinische Versorgung kommen, so die UNO. Mindestens 17 Seeleute seien seit Beginn der Angriffe Israels und der USA auf den Iran getötet worden. Der deutsche Bundeskanzler Friedrich Merz baut seine Regierung nach dem Rücktritt von Kanzleramtschef Jens Spahn um. Spahn war wegen der Leihmutter-Affäre zurückgetreten. Sein Nachfolger als Chef des Bundeskanzleramts wird der bisherige Unionsfraktionschef Thorsten Frey. Das hat der Bundeskanzler Merz am Morgen bekannt gegeben. Die Neubesetzung gilt als wichtiger Schritt für die weitere Arbeit der schwarz-roten Bundesregierung.
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6: Der SMI bei 14.336 Punkten, das Plus von 0,06 bzw. 86%, so ist richtig. Der Dow Jones bei 51.804 Punkten, das Plus von 0,22%. Ein Euro gibt es für 93,03 und ein US-Dollar für 81,78.
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6: Viel Sonne mit ein paar Schleierwolken. Heute Abend 28 Grad. Morgen Samstag trotz höheren Wolkenfelder meistens sonnig zuerst. Später dann mehr Wolken und zum Teil Gewitter über den Bergen möglich. Es langt morgen Nachmittag für 31 Grad.
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6: Trotz Sommerferienzeit doch einiges los auf der Strasse. Staut auf den üblichen verdächtigen Streckenabschnitt. Da zwei Meldungen aus. Pick da 1 Nordwing Zürich bzw. Bern Richtung St. Gallen. Zwischen Dietikon und Zürich Affoltern stockenden Verkehr. Und auch A1 und Galle Richtung Zürich zwischen der Verzeihung Brüderselle und Zürich Ost stockenden Verkehr. Für die, die uns im Auto hören, gute und sichere Fahrt.
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6: Wochenende kommt näher unterwegs, richtig Freizeitabend. Vier Songs im Stock ohne Unterbruch, auch zum Start von dieser Stunde. Janet Jackson zusammen mit Michael Jackson im Duett. Jonas wird sein Mikrofon.

Life is for Living heisst der Song. Zum Abschluss von unseren vier Songs am Stück. Unterwegs Richtung Wochenende, da ist Radio 1 am Freitag. Und sie, da ist Vanessa Paradis. Jolie Taxi.

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5: Sonniges Wetter, ab und zu ein paar Schleierwolken, vor allem dann später am Abend, die durchziehen. 28 Grad heute Maximaltemperatur, morgen Samstag trotz ein paar höheren Wolken. Meistens sonnig zuerst, später über den Bergen, zum Teil gewitter möglich. Und in der Nacht auf den Sonntag dann auch bei uns im Flachland gewitter möglich. Genau, es langt morgen Nachmittag für 31 Grad.
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5: Nach dem Freitag kommt der Samstag und dann der Sonntag. So, also 1 Bern Richtung St. Gallen zwischen Dietikon und Zürich-Affoltern stockender Verkehr. Und auch 1 St. Gallen Richtung Zürich zwischen Verzweig, Brützelen und Zürich-Ost auch da stockender Verkehr. Zum Schluss noch der Blick auf Nord-Süd-Achse vom Gotthardtunnel Richtung Süd, aktuell 5 km Stau.
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1: Das Telefongespräch, das Johnny Johnson am 30. Dezember 1952 führt, wird die Musikwelt nachhaltig verändern. Eigentlich braucht Johnson nur einen Ersatz für einen erkrankten Musiker seiner Jazz-Combo. Doch der Mann am anderen Ende der Leitung ist mehr als nur Ersatz für den geplanten Silvester-Gig. Schon wenige Monate nach dem ersten gemeinsamen Auftritt im Cosmopolitan Club von St. Louis übernimmt der begnadete Gitarrist die Führungsrolle in Johnsons Band. Aus dem Sir John's Trio wird die Chuck Berry Combo. Pianist Johnson und Berry ergänzen sich kongenial beim Schreiben neuer Songs. Johnson haut die Melodien in die Tasten seines Klaviers, Berry überträgt sie auf seine Gitarre und schreibt die Texte dazu. Der erfolgreichen Arbeitsteilung liegt ein Handicap Johnsons zugrunde. Der Pianist aus West Virginia ist Analphabet. So hat Johnson zunächst keine Ahnung, als Berry eine seiner Melodien mit einem Text unterlegt, der zum Teil von Johnsons Biografie inspiriert ist. Um das weiße Publikum nicht zu verstimmen, macht Berry aus dem dunkelhäutigen Jungen mit der Leseschreibschwäche einen einfachen Jungen vom Land und würzt die Story mit eigenen Erfahrungen. Doch wer wirklich in dem Song beschrieben ist, weiß Johnny Johnson spätestens, als er den Hit 1958 das erste Mal hört. Viel hat er von der Lobeshymne auf seine musikalische Virtuosität allerdings nicht. Chuck Berry streicht sämtliche Tantiemen an dem Song ein. Verbittert wird Johnson darüber jedoch nicht. Er spielt bis 1973 in Chucks Band.

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6: Ich bin der Nico Eichwald. Guten Abend. Schweizer Parteien verurteilen die neuen US-Zölle gegen die Schweiz. US-Präsident Donald Trump hat auf Schweizer Waren Zölle von 12,5% erhoben. Die FDP spricht von einer großen Unsicherheit für die Schweizer Wirtschaft. Jetzt müssten Unternehmen in der Schweiz entlastet und weitere Handelshürden abgebaut werden, sagt FDP-Co-Präsidentin Susanne Vinzenz-Stauffacher.
7: Dass wir ganz sicher kein Rappen neue Steuern mehr dürfen aufbürden an unserer Bevölkerung. Und vor allem, wenn es denn ums Internationale geht, wir müssen auf Freihandel setzen statt auf Abschottung.
6: Weil die US-Handelspolitik weder vorhersehbar noch beeinflussbar sei, müsse man die eigenen wirtschaftlichen Rahmenbedingungen stärken, sagt Vinzenz Stauffacher. Das interkantonale Labor gibt Entwarnung wegen der Fäkalbakterien im Rhein zwischen Feuertalen und Flach im Kanton Zürich. Nachkontrollen hätten gezeigt, dass die Verunreinigung temporär war, teilt das Labor mit. Die Wasserqualität sei wieder gut. Vor 4 Tagen hatten die Behörden zur Vorsicht beim Baden aufgerufen. Der Grund der Verunreinigung ist unklar. Für viele Schweizerinnen und Schweizer nehmen Ferien in Frankreich ein abruptes Ende. Dutzende mussten am Gebiet um Cap Ferret evakuiert werden, schreibt der TCS. Dies, weil an der französischen Westküste derzeit heftige Waldbrände wüten. Seit Beginn der Waldbrände erreichen den TCS regelmäßige Hilfsanfragen von Reisenden, die ihren Ferienaufenthalt unterbrechen oder evakuiert werden mussten. Die meisten hätten ihre Sachen vor der Abreise mitnehmen können. Verletzte oder Verstorbene gäbe es unter den Betroffenen nicht. Die irische Polizei hat nahe der Grenze zu Nordirland mutmaßlich einen Anschlag verhindert. Bei einer nachrichtendienstlich gestützten Operation am vergangenen Mittwoch wurde in einem Auto eine Bombe gefunden, wie die Polizei mitteilte. Die Fahrerin sowie später auch ein Mann seien festgenommen und befragt worden. Die Polizei sprach von einem bedeutenden Fund. Der Wagen wurde im Rahmen von Ermittlungen einer Spezialeinheit gegen militante republikanische Splittergruppen gestoppt. In der Straße von Hormuz sitzen wegen der anhaltenden gegenseitigen Angriffe der USA und des Irans tausende Seeleute fest. Das UNO-Hochkommissariat geht von mindestens 6.000 Menschen auf rund 400 gestrandeten Schiffen aus. Die Seeleute müssten selbst sehen, wie sie an Wasser, Nahrung und medizinische Versorgung kommen, so die UNO. Mindestens 17 Seeleute seien seit Beginn der Angriffe Israels und der USA auf den Iran getötet worden.
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8: Der SMI aktuell bei 14.290 Punkten, das Plus von 0,53%. Dann der Dow Jones bei 51.858 Punkten, das Plus von 0,33%. Ein Euro gibt es für 93,02 und einen US-Dollar für 81,74.
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8: Das Wetter mit dem Peter Wick.
2: Heutige Abend ist meistens sonnig mit ein paar Schleierwolken. Die Nacht ist zum Tag klar. Die Temperatur am Abend um 8 Uhr um die angenehmen 25 Grad zum Draussenhöckeln. Der Samstag bringt uns am Vormittag zeitweise Sonnenstrahlen mit ein paar Schleier und Quellwolken. Im Laufe des Nachmittags werden die Quellwolken häufiger, speziell über den Bergen. Ausgehend von den Alpen und vom Jura kann es dann im Laufe des späteren Nachmittags und dann am Abend ein Flachland örtliches Gewitter geben. Punktuell auch ziemlich kräftig. Die Temperaturen steigen auf heisse 30 bis 32 Grad. Ein bisschen Westwind bläst. Speziell natürlich, wenn es Gewitter durchzieht, dann sind auch Sturmböen möglich. Der Sonntag bringt uns einen Mix aus Sonnenwolken im Flachland und einzelne Regengüsse und Gewitter. Häufiger dann kann es nass sein in den Bergen bei 25 bis 27 Grad.
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8: Philipp Häuf ist es mit einem aktuellen Überblick. A1 Bern Richtung St. Gallen zwischen Dietikon und Zürich Affoltern stockt. Und A1 St. Gallen Richtung Zürich zwischen den Zweigen Brützelen und Zürich-Ost stockender Verkehr.
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8: Also, wieder neue Zölle für die Schweiz. Wir haben es gerade gehört in den News. Die Reaktion aus der Schweizer Politik auf die neuen Zölle von Donald Trump für die Schweiz, das Thema bei uns auf die 20 ab. Jonas Wirz am Mikrofon. Weiter einen guten Freitag zusammen mit uns.
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0: Genesis, Follow You, Follow Me. Die neuen US-Zölle gegen die Schweiz gehen zu reden, auch in der Politik. Dort ein grosses Unverständnis, dass der US-Präsident Donald Trump die Zölle jetzt wieder aufgeschraubt hat, nämlich auf 12,5%. Zufrieden mit der US-Handelspolitik ist absolut niemand. Redaktorin Stefanie Weiss.
1: Eins zeige der Entscheid vom US-Präsident. Auf die USA können wir sich nicht verlassen, sagt der Waadtländer SP-Nationalrat Samuel Bendahan.
2: Ihre Politik ist irrational. Diese Strategie, die wir machen, der Schweiz, sich den USA anzubiedern, hat nicht funktioniert. Der Bundesrat und Wirtschaftsminister Guy Parmelin müssen aufhören, den USA mit immer neuen Zugeständnissen nach dem Mund zu reden.
1: Auch für die FDP ist klar, Zollentscheid von den USA sind unvorhersehbar. Die Schweiz allein können gegen die USA wenig ausrichten. Darum müssen wir die Schweizer Wirtschaft besser unterstützen, sagt FDP-Co-Präsidentin Susanne Vinzenz Stauffacher.
3: Dass man ganz sicher kein Rappen neue Steuern, wir dürfen aufbürden an unserer Bevölkerung. Und vor allem, wenn es dann ums Internationale geht, wir müssen auf Freihandel setzen, statt auf Abschottung.
1: Gerade die Freihandelsabkommen mit südamerikanischen Staaten oder mit Malaysia müssen wir unbedingt durchbringen. Ganz könnten wir den USA aber nicht den Rücken zudrehen, sagt Jürg Grossen, Parteipräsident der Grünliberalen.
4: Das bedeutet, dass wir weiterverhandeln mit den USA, am Ball bleiben, wir sagen dann mal ein bisschen durchwursteln auf eine Art, das geht fast nicht anders. Und andererseits darauf konzentrieren natürlich, dass wir wenigstens mit allen anderen Handelspartnern gute Verträge können abschliessen, allen voran natürlich mit der EU.
1: Ja, weil etwas habe der Zollentscheid gezeigt, sagt Jürg Grossen. Die USA sind kein verlässlicher Handelspartner.
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0: Viel Sonne mit ein paar Schleierwolken. Morgen Samstag trotz höherer Wolken meistens sonnig. Zuerst später dann über die Berge am Nachmittag. Gewitter möglich, 31 Grad als Temperatur morgen.
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0: AS Bern Richtung St. Gallen, jetzt ist der Rastplatz Büsisee und Zürich-Oststedt, hat es einen Stau wegen einem Unfall. Und AS Bern Richtung St. Gallen zwischen Dietiken und Zürich-Affoltern stockenden Verkehr.
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1: David Fankhausen, Fachspezialist Portfolio Management. Nach einem starken Frühjahr haben die Finanzmärkte zuletzt ein bisschen an Schwung verloren. Wie ist die Woche gelaufen an der Börse?
2: Spannungen im Nahen Osten haben einmal mehr auf die Stimmung gedrückt. Nach Angriff von Houthi-Miliz auf Öltanker im Roten Meer hat sich die Lage nämlich weiter verschärft. Der Ölpreis hat prompt reagiert und ist auf über 100 Dollar pro Fass angestiegen. Die Inflationssorgen haben auch die langfristigen Zinsen wieder deutlich ansteigen. Das Umfeld hat auch die weltweiten Aktienmärkte belastet. Aktien rentieren im Wochenverlauf mehrheitlich leicht im Minus. Zudem ist auch der Zollstreit wieder in den Fokus gerückt. Pünktlich zum Ablauf der bisherigen Strafzoll hat die US-Regierung neue Zölle verhängt. Für die Schweiz gilt ab Freitag 12,5, für die EU 10%. Die USA begründen die neuen Zölle mit angeblichen Problemen bei der Verhinderung von Zwangsarbeit.
1: Neben dem Iran-Konflikt und den neuen US-Zöllen ist die Stimmung diese Woche auch prägt von der Berichtssaison. Was gibt es da für Erkenntnisse?
2: Google beispielsweise hat gezeigt, wie hoch die Erwartungen inzwischen sind. Google hat nämlich beim Umsatz Prognosen übertroffen. Trotzdem haben die Aktien deutlich nachgegeben. Der Grund, Google steckt aktuell so viel Geld in den Ausbau von seinen Rechenzentren, dass selbst ihre Rekordgewinne für die Finanzierung nicht mehr reichen. Der sogenannte freie Cashflow, also das Geld, das nach Abzug von allen Investitionen übrig bleibt, ist erstmals seit dem Börsengang vor über 20 Jahren ins Negative gerutscht. Die Anleger fragen sich immer mehr, ob sich die gigantischen Investitionen tatsächlich irgendwann auszahlen werden.
1: Wie sehen die Ergebnisse der Schweizer Unternehmen aus?
2: In der Schweiz war das Bild gemischt. Die beiden Pharma-Schwergewichte Roche und Novartis haben beide die Erwartungen klar übertreffen. Nestlé hingegen hat enttäuscht, weil der Gewinn wegen höherer Restrukturierungskosten deutlich eingebrochen ist.
1: Dann die Woche auch der Zinsentscheid von der Europäischen Zentralbank. Hat die EZB neue Impulse für die Märkte liefern?
2: Nein, nicht wirklich, nein. Die Europäische Zentralbank hat Zinsen wie erwartet unverändert gelassen. Entsprechend verhalten ist auch die Reaktion an den Märkten ausgefallen. Interessant war vor allem der Ausblick. Die EZB hat nämlich signalisiert, dass weitere Zinserhöhungen nicht vom Tisch sind. Insbesondere wenn steigende Energiepreise die Inflation wieder anheizen. Für die Finanzmärkte bedeutet das, die Hoffnung auf schnell sinkende Zinsen bleibt sehr begrenzt.
1: Schauen wir voraus auf nächste Woche. Was erwartet uns da?
2: Die Berichtssaison nimmt richtig Fahrt auf. In den USA legen mit Microsoft, Meta, Apple und Amazon gerade vier Schwergewichte ihre Zahlen vor. Der Markt wird genau hinschauen, ob die hohen KI-Investitionen gerechtfertigt werden können. Auch aus ökonomischer Sicht wird es spannend. Mit der amerikanischen, britischen und japanischen treffen sich gerade drei grosse Zentralbanken zur Zinssitzung. Wie bereits bei der Europäischen Zentralbank diese Woche, ist auch bei denen vorerst noch mit einer abwartenden Haltung zu rechnen.
1: David Fankhauser, Fachspezialist Portfolio Management.
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3: Ich bin der Nico Eichwald. Guten Abend. Schweizer Parteien verurteilen die neuen US-Zölle gegen die Schweiz. US-Präsident Donald Trump hat auf Schweizer Waren Zölle von 12,5% erhoben. Die neuen Zölle zeigten einmal mehr, dass die USA kein verlässlicher Partner seien, sagt der Waadtländer SP-Nationalrat Samuel Bendahan.
4: Ihre Politik ist irrational. Diese Strategie, die wir machen, der Schweiz, sich den USA anzubiedern, hat nicht funktioniert. Der Bundesrat und Wirtschaftsminister Guy Parmelin müssen aufhören, den USA mit immer neuen Zugeständnissen nach dem Mund zu reden.
3: Die SP fordert weiter, dass die Schweiz stärker mit der EU zusammenarbeiten und gemeinsam eine Front bilden müsse. Für viele Schweizerinnen und Schweizer nehmen Ferien in Frankreich ein abruptes Ende. Dutzende mussten am Gebiet um Cap Ferret evakuiert werden, schreibt der TCS. Dies, weil an der französischen Westküste derzeit heftige Waldbrände wüten. Seit Beginn der Waldbrände erreichen den TCS regelmäßige Hilfsanfragen von Reisenden, die ihren Ferienaufenthalt unterbrechen oder evakuiert werden mussten. Die meisten hätten ihre Sachen vor der Abreise mitnehmen können. Verletzte oder Verstorbene gäbe es unter den Betroffenen nicht. Die irische Polizei hat nahe der Grenze zu Nordirland mutmaßlich einen Anschlag verhindert. Bei einer nachrichtendienstlich gestützten Operation am vergangenen Mittwoch wurde in einem Auto eine Bombe gefunden, wie die Polizei mitteilte. Die Fahrerin sowie später auch ein Mann seien festgenommen und befragt worden. Die Polizei sprach von einem bedeutenden Fund. Der Wagen wurde im Rahmen von Ermittlungen einer Spezialeinheit gegen militante republikanische Splittergruppen gestoppt. Auf dem Planeten Venus soll es aktive Vulkane geben. Es existierten sichtbare Anzeichen für tektonische Aktivitäten, wie teils riesige Grabenbruchsysteme, teilt die ETH Zürich mit. Sie ähnelten jenen der Erde, wie etwa dem afrikanischen Rift Valley. Auf der Venus gäbe es 10.000 Kilometer lange Gräben. Wann diese Gräben entstanden sind, sei unklar. Forschende nahmen an, dass sie vor über 100 Millionen Jahren gebildet wurden und demnach Überbleibsel aus der Vergangenheit sind. Der slowenische Velorennfahrer Tadej Pogacar gewinnt die 19. Etappe der Tour de France auf der legendären Alpe d'Huez. Dahinter folgen der Franzose Lenny Martinez und der Ecuadorianer Richard Carapaz. Pogacar baut damit seinen Vorsprung in der Gesamtwertung weiter aus. Der Schweizer Yannis Wasar beendet das Rennen auf Rang 13.
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5: SMI schließt zum Wochenschluss deutlich im Plus mit 0,79% bei 14.327,20 Punkten. Dow Jones bei 52.061,82 Punkten aktuell im Plus mit 0,72%. Der Euro gibt es für 92,98 Rappen, der US-Dollar für 81,69
2: Rappen. 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
5: Peter Wick mit dem Wetter.
6: Der heutige Abend ist meistens sonnig mit ein paar Schleierwolken. Die Nacht ist zum Tag klar. Die Temperatur am Abend um 8 Uhr um die angenehmen 25 Grad zum Draussenhöckeln. Der Samstag bringt uns am Vormittag zeitweise Sonnenstrahlen mit ein paar Schleier- und Quellwolken. Im Laufe des Nachmittags werden die Quellwolken häufiger, speziell über den Bergen. Ausgehend von den Alpen und vom Jura kann es dann im Laufe des späteren Nachmittags und dann am Abend ein Flachland örtliches Gewitter geben. Punktuell auch ziemlich kräftig. Temperaturen steigen auf heisse 30 bis 32 Grad. Ein bisschen Westwind bläst. Speziell natürlich, wenn es Gewitter durchzieht, dann sind auch Sturmböen möglich. Der Sonntag bringt uns einen Mix aus Sonnenwolken im Flachland und einzelne Regengüsse und Gewitter. Häufiger dann kann es nass sein in den Bergen bei 25 bis 27 Grad.
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5: Die wichtigsten Meldungen um 4 über 6. Wir haben vor dem Gotthard aktuell 6 km Stau, etwa eine Stunde mehr, die es braucht, Richtung Süden. Dann bei uns in der Nähe an Eis und Kalle Richtung Zürich zwischen der Brüdisel und Zürich Ost braucht es noch. Geduld ebenfalls auf dem Westring Zürich Chur Richtung Basel zwischen Urdorf Nord und dem Limmataler Kreuz und Winterthur Richtung Schaffhausen zwischen Winterthur Nord und Hengard Stauz. Gute und sichere Fahrt.
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5: Friday Night Disco Show inmitten der Sommerferien. Eigentlich spielt es ja überhaupt keine Rolle. Das da fühlt sich das ganze Jahr an wie Ferien.

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1: Und jetzt? Also ihr habt es ja eh schon drinnen, oder? Euer Dach im Cabrio. Das Fenster auf. Sonnenbrise. Sommerzeit. Schöne Ferien. Und wenn es nicht gerade Ferien sind, immerhin schönes Weekend heute. Music of Life.

Karen Ramirez, Looking for Love. Ja, was für ein chilliger Start in die Ausgabe von der Friday Night Disco Show. Apropos Chillen, Ferienzeit und so. Ich hocke ja gerne in den Ferien in einen Schaukelstuhl. Jetzt habe ich letztens einen Kollegen gefragt, wird dir das noch ein bisschen langweilig? Ich habe gesagt, du musst dir keine Sorgen machen. Wenn das passieren würde, kann ich ja

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2: Morgen Samstag trotz hohen Wolken, zuerst meistens, später dann vor allem ziemlich sonnig und von den Bergen aus ein ansteigendes Gewitterrisiko. Es wird 31 Grad. Am Sonntag ein Mix aus Sonne, Wolken mit Schwerpunkt über den Bergen, örtlich wieder gewitterige Regenfälle möglich, 25 bis 27 Grad und mäßige Westwind.
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2: Da haben wir noch vor Gotthard aktuell 30 Minuten Geduld, die man braucht, 3 km Stau Richtung Süden. Bei uns in der Region A1 Bern Richtung St. Gallen zwischen dem Rastplatz Büsisee und Zürich-Ost, wo es Geduld braucht wegen einem Unfall. Dann haben wir Richtung Zürich zwischen der Verzweigung Brüdisel und Zürich-Ost stockenden Verkehr. A3 Westring, Chur Richtung Basel zwischen Dorf Nord und dem Limmataler Kreuzstau. Und Ost Richtung Hinwil zwischen der Rathal, Seegräben und Wetzikon stockenden Verkehr. Gute und sichere Fahrt.

Star, die Sendung. Ja, Ferienmusik in der Ferienzeit. Sommerferien 2026. Meine zwei Töchter sind im Moment auch gerade in der Ferien. Italien am Meer. Papa ist daheim geblieben. Darum macht er halt ein bisschen italienische Musik. Habe ein, zwei gefunden von denen. Zum Beispiel Alan Sorrenti. Figli delle Stelle. Im Rework von einem Italiener, Dario Caminita. Oh, yeah.

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5: Ich bin der Nico Eichwald. Guten Abend. Die neuen US-Zölle sorgen unter Ökonomen zwar für zusätzliche Unsicherheit, unmittelbare gravierende Folgen für die Schweizer Wirtschaft erwarten sie aber nicht. Exportorientierte Unternehmen dürften die Belastung dank ihrer Marktstellung vielfach an die Kunden weitergeben. Längerfristig könnten die Zölle allerdings Investitionen und Lieferketten beeinflussen. Die Mikrobank beispielsweise sieht ihre Wachstumsprognose für das Schweizer Bruttoinlandprodukt nicht als bedroht. Die UBS geht davon aus, dass der effektive Zollsatz der USA in diesem Jahr in einer Spanne von 10-15% bleiben wird. Ein 39-jähriger Arbeiter ist im wattländischen Le Diablere von einem Schalledach mehrere Meter in die Tiefe gestürzt. Er starb noch am Unfallort, wie die Kantonspolizei mitteilte. Der Mann war mit Dachdeckerarbeiten an dem Schalle beschäftigt, als er aus noch ungeklärten Gründen vom unteren Ende des Daches stürzte, wie es weiter hieß. Seine Arbeitskollegen alarmierten die Rettungskräfte, deren Wiederbelebungsversuche blieben jedoch erfolglos. Die Tessiner SVP fordert den sofortigen Rücktritt des rechten Regierungspräsidenten Claudio Zali. Der Lega-Politiker steht wegen einer Audioaufnahme unter Druck, auf der er zu Gewalt gegen eine Frau aufruft. In einer Mitteilung der mit der Lega verbündeten SVP heißt es, Claudio Zali sei für sein Amt als Regierungsmitglied ungeeignet und seine Anwesenheit in der Regierung sei nicht mehr akzeptabel. Die SVP fordere daher seinen sofortigen Rücktritt. Auf dem Planeten Venus soll es aktive Vulkane geben. Es existierten sichtbare Anzeichen für tektonische Aktivitäten, wie teils riesige Grabenbruchsysteme, teilt die ETH Zürich mit. Sie ähnelten jenen der Erde, wie etwa dem afrikanischen Rift Valley. Auf der Venus gäbe es 10.000 Kilometer lange Gräben. Wann diese Gräben entstanden sind, sei unklar. Forschende nahmen an, dass sie vor über 100 Millionen Jahren gebildet wurden und demnach Überbleibsel aus der Vergangenheit sind. Der slowenische Velorennfahrer Tadej Pogacar gewinnt die 19. Etappe der Tour de France auf der legendären Alp d'Huez. Dahinter folgen der Franzose Lenny Martinez und der Ecuadorianer Richard Carapaz. Pogacar baut damit seinen Vorsprung in der Gesamtwertung weiter aus. Der Schweizer Yannis Wasar beendet das Rennen auf Rang 13.
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5: Es bleibt sonnig und warm bei Temperaturen um die 28 Grad.
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5: Es klemmt auf der A1 St. Gallen Richtung Zürich zwischen der Verzweigung Brütisellen und Zürich Ost, dann auf der A1 Bern Richtung Zürich zwischen der Verzweigung Lutherbach und Herkingen und dann staut es auf der A3 Westring Zürich Chur Richtung Basel zwischen Dudorf Nord und dem Limmatalen Kreuz und etwa eine halbe Stunde mehr rechnen müsst ihr auf der A2 Chiasso Richtung Gotthard zwischen Quinto und Airolo. Dort sind es 3 km Stau und 5 km Stau sind es auf der A2 Luzern Richtung Gotthard zwischen Dammsteig und Göschenen. Heisst für euch 50 Minuten mehr rechnen.
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1: Ich bin der Nico Eichwald. Guten Abend. Die neuen US-Zölle sorgen unter Ökonomen zwar für zusätzliche Unsicherheit, unmittelbare gravierende Folgen für die Schweizer Wirtschaft erwarten sie aber nicht. Exportorientierte Unternehmen dürften die Belastung dank ihrer Marktstellung vielfach an die Kunden weitergeben. Längerfristig könnten die Zölle allerdings Investitionen und Lieferketten beeinflussen. Die Mikrobank beispielsweise sieht ihre Wachstumsprognose für das Schweizer Bruttoinlandprodukt nicht als bedroht. Die UBS geht davon aus, dass der effektive Zollsatz der USA in diesem Jahr in einer Spanne von 10-15% bleiben wird. Ein 39-jähriger Arbeiter ist im wattländischen Le Diablere von einem Schalledach mehrere Meter in die Tiefe gestürzt. Er starb noch am Unfallort, wie die Kantonspolizei mitteilte. Der Mann war mit Dachdeckerarbeiten an dem Schalle beschäftigt, als er aus noch ungeklärten Gründen vom unteren Ende des Daches stürzte, wie es weiter hieß. Seine Arbeitskollegen alarmierten die Rettungskräfte, deren Wiederbelebungsversuche blieben jedoch erfolglos. Die Tessiner SVP fordert den sofortigen Rücktritt des rechten Regierungspräsidenten Claudio Zali. Der Lega-Politiker steht wegen einer Audioaufnahme unter Druck, auf der er zur Gewalt gegen eine Frau aufruft. In einer Mitteilung der mit der Lega verbündeten SVP heißt es, Claudio Zali sei für sein Amt als Regierungsmitglied ungeeignet und seine Anwesenheit in der Regierung sei nicht mehr akzeptabel. Die SVP fordere daher seinen sofortigen Rücktritt. TikTok gefährdet Kinder und Jugendliche. Zu diesem Schluss kommt die EU-Kommission nach vorläufigen Ermittlungsergebnissen. TikTok weise zu niedrige Schutzstandards auf, wie die Kommission mitteilte. Kritisiert wird unter anderem, dass Fremde die öffentlichen Benutzerkonten von Minderjährigen sehen und die jungen Nutzer auch mit missbräuchlichen Absichten kontaktieren könnten. Sollte sich das Ergebnis der Untersuchung bestätigen und TikTok keine Änderung vornehmen wollen, droht der Plattform eine Geldstrafe. Ein Flusskreuzfahrtschiff ist auf der Donau bei Wien gegen Teile einer Schleuse geprallt. Dabei seien 14 Menschen leicht verletzt worden, wovon 6 ins Spital mussten, sagte ein Sprecher der Berufsrettung. Die Betroffenen seien durch den Aufprall gegen Einrichtungsgegenstände geschleudert worden und hätten sich Prellungen zugezogen. Das Schiff wurde am Bug beschädigt.
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1: Es bleibt sonnig und warm bei Temperaturen um die 28 Grad.
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1: Es stockt auf der 1 St. Gallen Richtung Zürich zwischen der Verzweigung Brütisel und Zürich Ost, dann auf der A3 Westring Zürich Chur Richtung Basel zwischen Durdorf Nord und dem Limmataler Kreuz und dann staut es auf der A2 Chiasso Richtung Gotthard zwischen Quinto und Airolo. 3 Kilometer heisst für euch eine halbe Stunde mehr einrechnen und auf der A2 Luzern Richtung Gotthard zwischen Damsteig und Köschen geht es noch ein bisschen länger.
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Das ist der Doppelpunkt. Heute ein Gespräch zum Thema Militär. Haben wir eigentlich die richtige Armee oder nicht? Ich habe noch mehr Kritiker bei mir im Studio. Und er kommt nicht von ganz links, nein, von ganz neu mit anders. Mit ihm unterhaltet sich im Verlauf dieser Stunde der Roger Schawinski.

0: Wir leben im Moment in unruhigen Zeiten und ein Thema ist aufgetaucht, das man sich fast nicht mehr hätte vorstellen können, nämlich, dass es könnte Krieg geben in Europa. Grund genug, um sich einmal um das Thema zu kümmern. Bei mir im Studio ist der Hermann Sutter. Er ist einer der wichtigsten Leute von einer Gruppe, die sich nennt Giardino. Das sind ehemalige Offiziere, die sagen, die Schweizer Armee sei ein riesen Flop und völlig daneben. Aber über das reden wir jetzt im Verlauf von dieser Stunde. Das erste Mal die Frage natürlich zur Person. Herr Sutter, wer sind Sie?
1: Die Frage habe ich mir auch schon manchmal gestellt, muss ich sagen, und ich kann es nur vermuten.
0: Also?
1: Wahrscheinlich kommt am nächsten, wenn ich sage, ich sei ein unverbesserlicher Weltverbesserer, der immer auf Granit beißt, wenn er etwas ändert.
0: Das heisst also einer, der immer wieder scheitert und ja, da die ja. lustvoll das Ganze miterlebt?
1: Ja, ja, scheitern, ja gut, einfach... Ja.
0: Granit beißen, ist nicht angenehm?
1: Nein, also meine, wenn ich zum Beispiel denke an den Kampf für ein liberales Waffenrecht, oder wenn ich an den Kampf der Gruppe Giardino denke, oder wenn ich an die Stiftung Wahrheit in den Medien, wo ich ein bisschen mehr Ethik im Medienwesen
0: und da sind Sie überall gescheitert?
1: Ja, gescheitert. Ich komme einfach nicht an den Punkt, wo ich lieber, am liebsten gern gewesen wäre.
0: Genau, also jetzt wollen wir mal schauen, was das überhaupt ist. Klingt alles ein bisschen obskur, was Sie da sagen, aber jetzt wollen wir es mal rausfinden. Zuerst einmal, tun Sie mal von sich erzählen. Sie kommen aus der Innerschweiz, oder?
1: Ja, das ist so, rege Südseite. Also ich komme von Vitznau, ich bin ein Knebelbürger von Vitznau.
0: Knebelbürger? Was heisst Knebelbürger?
1: Ja, das sind die alten Geschlechter, oder?
0: Aha.
1: Nicht irgendein aus dem Muttital ausgewandert.
0: Aus dem... So die Aristokraten?
1: Nein, lokal.
0: Lokal Aristokraten?
1: Ja, Aristokrat ist zu viel gesagt.
0: Und was für ein Elternhaus haben Sie gehabt?
1: Mein Vater, also meine Eltern, haben ein kleines Baugeschäft und eine mechanisierte Zimmerei gehabt. Und das während 40, 50 Jahre betrieben. Und ich musste es an 66 müssen übernehmen, weil mein Vater an einem Herzinfarkt gestorben ist.
0: Aber Sie sind ja eigentlich ein Studierter, oder?
1: Ja.
0: Das war ja ein bisschen speziell gewesen, aus
1: das
0: dem Milieu.
1: Das ist ja so, ja. Ich musste das Studium unterbrechen, während etwa zwei Jahren. Ja. Und konnte aber zurück an die Uni und meinem Hobbystudium frönen in der Geschichte.
0: Geschichte und politische Bildung haben abgeschlossen als was?
1: Als Doktor der Philosophie, ich habe ein geschrieben.
0: Genau.
1: Über das Schweizer Militärunternehmertum.
0: Aha, und? Ja. Was war die Quintessenz von dem?
1: Ja, dass die Herren Aristokraten, also die richtigen, die Blaublütigen, Vorredig, Abiberg, Schornau, Reichmuth und Sonnenberg etc. in der Innerschweiz schwer Geld verdient haben mit ihren privaten Regimentern und Bataillonen und Kompanien. Oder?
0: Da haben
1: Sie
0: ihnen
1: so gerne gehört.
0: Das ist Ihnen gerade das Augenwasser gekommen?
1: Ja, das
0: stimmt. Haben Sie gedacht, das hätten Sie auch gerne so gehabt?
1: Ja, also nein, mein Traumberuf wäre immer Texas Ranger gewesen. Aber das geht ein bisschen weit zurück.
0: Tun Sie mal erklären, warum Texas Ranger? Weil wir wollen uns die Sache annähern.
1: Ja, weil der kann seinen eigenen Tagesfahrplan bestimmen und der kann eben
0: überall rumknallen,
1: im Bösen nachgehen und die
0: jagen,
1: die packen, die es verdienen. Dann,
0: genau, oder? Und nicht mit dem Colt griffbereit.
1: Ja, wer zuerst, heisst, who shoots first, die second. Oder?
0: Genau, das ist schon so, also sie sind einer, der gerne Waffen hat.
1: Das tue ich nicht bestreiten.
0: Gut, jetzt Geschichte und politische Bildung. Und Sie sind ja dann Lehrer geworden.
1: Ja.
0: Ein Rektor sogar auf dem Lehrerseminar. Ja. Geht nicht automatisch zusammen, oder?
1: Nein,
0: eigentlich?
1: Nein, weil ich habe natürlich nach dem Studium gedacht, die ganze Eigenossenschaft wartet auf das Outer. Ich war Kommandant von einer Generalierkompanie im ersten Oberleutnantjahr. Ich hatte einen unbescholtenen Leumund. Und da dachte ich, ja, jetzt kann ich in den nächsten... Die nächste Stelle rein marschieren.
0: Nämlich?
1: Das war eben nicht so gewesen.
0: Nämlich? Was wäre die nächste Stelle gewesen?
1: Ja, ich habe ja relativ rasch gemerkt, dass Geschichte ein brotloses Fach ist, ein brotloser Beruf. Und da hätte ich noch in den Journalismus rein, wie Sie jetzt in den Medien.
0: Das haben Sie nicht
1: können. Nein, und in ein Archiv innen, das habe ich auch nicht wollen. Als Staatsarchivar mich versenken. Und dann habe ich dann gleich gemerkt, dass eigentlich nur Volksbildhauerwesen
0: was
1: in Frage
0: das?
1: Kommt. Also das Lehrerwesen.
0: Ist das Volksbildhauer? Sagt man dem so?
1: Ja.
0: Also, und das haben Sie aber nur irgendwie als zweite oder dritte Wahl empfunden.
1: Der Notgehorchen, ja,
0: die armen Schüler, die sie hatten.
1: Nein, mit denen habe ich es eben gut gehabt. Das hat mir dann plötzlich einfach gefallen.
0: Aber am meisten hat ihnen, glaube ich, das Militär gefallen.
1: Ja, das
0: sie haben 1756 Dienstag gehabt. Ja. Das sind 5 Jahre von ihrem Leben.
1: Ja, das
0: ist eigentlich das Highlight gewesen. Dort haben sie sich nicht als Texas, sondern als Swiss Ranger fühlen.
1: Das stimmt. Ja. Sie haben einfach einen bösartigen Knick gegeben in dieser Karriere, weil ich bin zwar in Generalstabskurs nach einem harten Konkurrenzkampf zum Zug kommen. Also ich konnte nie rücken, aber habe dann plötzlich gesundheitliche Probleme bekommen. Dann nach 3 Wochen musste ich Zähne knirschend abbrechen und an dem habe ich ein manches Jahr gebissen.
0: Das ist ja...
1: Das gebe ich zu.
0: Und was haben Sie denn gehabt genau?
1: Ja, ich hatte so Blutkreislauf-Zeug gehabt. Bin angeworfen, aber das gibt es halt.
0: Aber Sie wollten eigentlich natürlich Oberst werden, Minimum,
1: ja,
0: oder?
1: Ja, sicher, ja.
0: Klar. Wenn nicht noch Divisionär,
1: ja,
0: oder?
1: Ja, natürlich.
0: Und da hat es keine zweite Chance mehr gegeben?
1: Nein, die gibt es nur eine.
0: Die gibt es nur eine?
1: Die Schweizer Armee, das begreife ich auch, oder?
0: Wieso?
1: Ja, also, man kann nicht eine Halblebige für den weißen Teufel was
0: brauchen. Aber haben Sie sich denn nie richtig erholt von dem?
1: Mal, jetzt geht es mir wieder gut. Gott sei Dank hatte ich einen guten Schutzengel gehabt. Der hat zu mir geschaut.
0: Aber das ist eigentlich das, der Knick im Leben, ja. Also, wo ja. Sie vielleicht haben...
1: Militärisch.
0: Ja, aber das ist ja das, was Sie wollen machen, oder?
1: Ja, sicher.
0: Erste Liebe,
1: ja.
0: Oder?
1: Ja, das stimmt.
0: Und die Kollegen von Ihnen, die haben es dann geschafft?
1: Die haben es geschafft, ja. Zum Beispiel der Ulrico Hess. Ich bin mit dem in der gleichen Klasse gewesen und noch ein paar andere, oder?
0: Und der ist was geworden?
1: Ja, der ist Korpskommandant geworden.
0: Eben, einfach der Oberste und so. Ja, ja. Fast schon General, oder?
1: Ja, ja, natürlich. Ja.
0: Und wären Sie mindestens so gut gewesen wie er, oder?
1: Also, das müsste die anderen beurteilen, nicht ich.
0: Aber Sie würden sagen, klar, oder?
1: Nein,
0: ja, also, ist okay.
1: Bescheiden bleiben, oder? Nein, aber nein. In der Qualifikation hat es auf jeden Fall gestimmt, in der Regel.
0: Eben.
1: Ja.
0: Und dann haben Sie also müssen auf andere Gebiete verlegen, Ihre Aktivitäten.
1: So ist es.
0: Sind dann in die Politik gegangen sogar. Echt, das nein, wie langweilig. FDP-Präsident von der Stadt Luzern.
1: Ja, wahrscheinlich langweilig.
0: Jetzt kann man doch nie den Kohl zücken. Dann kann man nicht sich in Graben rühren und kann sagen, mir nach. Oder? Sie, was? Sie sind bei der Infanterie-Generadier.
1: Ja,
0: dann ist man einmal gestürmt auf den nicht existierenden Findlos, oder den Böfil, den es nicht gegeben hat.
1: Ja, was echt nicht. Ich bitte Sie, ich komme aus dem Kanton Luzern. Ich bin ein Luzerner Liberale.
0: Genau.
1: Das ist Rot gegen Schwarz, oder? Die katholisch-konservativen. Das sind unsere. Das war rot, oder? Und wir sind blau, also schwarz eigentlich.
0: Also die, sagen wir mal, die rechten FDPler sind für Sie was gewesen?
1: Das waren meine Bodentruppen.
0: Das waren Ihre Bodentruppen?
1: Ja,
0: gegen CVP?
1: Ja, gegen CVP, also damals KK, katholisch-konservativ. Oder?
0: Ja.
1: Und als ich im ersten Grossratsjahr, ich war ja Kantonsrat gewesen, während 2 Legislaturen, ist meine erste Umtage, eine Motion für die Totalrevision des Erziehungsgesetzes einzureichen.
0: Ja.
1: Das war die erste Motion, die gegen die absolute Mehrheit, gegen die Mehrheit von der Regierung, von der Konservativen, überwiesen worden ist. Sie können sich das vorstellen, sie hätten die Gesichter sollen sehen auf dieser Regierungsbank.
0: Das heisst, richtige Demokratie ist dort ein absolutes Novum.
1: Ja, natürlich, die waren versteinert. Die haben 20 Jahre gebraucht, um im Sutter seine Motion umzusetzen und ein neues Erziehungsgesetz zu machen.
0: 20 Jahre?
1: Ja, ja.
0: Das ist schaurig effizient.
1: Ganz effizient,
0: Hätten Sie das besser angebracht?
1: Ich denke es, ja. Dann wäre ich ein bisschen zügiger gelaufen.
0: Aber ich merke, wir kennen uns nicht, aber Sie haben immer so ein Smile auf dem Gesicht. Das muss man also sagen. Irgendwie, der Schalk ist Ihnen nie ganz abhanden gekommen.
1: Ich hoffe es. Ich hoffe,
0: Sie sind 73 mittlerweile.
1: Ja.
0: Was machen Sie den ganzen Tag?
1: Für die Giardino rumkeiben.
0: Im Garten rumkeiben?
1: Nein.
0: Im Garten. Für Giardino. Also reden wir über Giardino. Wir sind schon fast beim Thema. Wir haben jetzt ein bisschen kennenlernen. Der Hermann Sutter. So, am Anfang haben wir gehört, Take 5 von Dave Brubeck. Was ist der zweite Titel?
1: Der zweite Titel ist Semaliberg. Das gefällt mir sehr gut, das Stück von Peter Suhlmark.
0: Und warum? Hat da eine spezielle Erinnerung noch daran gehabt?
1: Ja, das hätte schon ein bisschen mit dem privaten Leben zu tun.
0: Erzählen Sie?
1: Ja, man hat auch seine Frau eigentlich gern, oder? Auch wenn sie nicht so Freude hat, wenn der Mann immer unterwegs ist, oder?
0: Sind immer noch die gleiche Frau von Anfang an?
1: Ja, ich bin jetzt im 47. Jahr.
0: Und sagen Sie noch rasch, einfach damit wir das auch noch gehört haben, Kinder?
1: 2.
0: Ja, wie alt?
1: Also einer der Eltern, der heisst auch wie der Vater. Der
0: Hermann.
1: Der ist 1908.
0: Gehört dann Kinder?
1: 2.
0: Ja, wie alt?
1: Also einer der Eltern, der heisst auch wie der Vater.
0: Der Hermann.
1: Der ist 1908.

0: Und er hat auch für sich, dass er so bist.
1: Aber haben die den Druck gehabt vom Vater? Haben gesagt, hey, also Offizier ist das Minimum.
0: Nein,
1: also.
0: Ich habe einfach gesagt, hört, es kommt nicht in Frage, dass wir nicht in den Dienst gehen. Also das dürfen wir dem alten Vater nicht antun. Gut. Das haben sie auch nicht gemacht. Sie haben ihre Sache gemacht. Oder? Und sie haben sogar darüber diskutiert, was ich ihnen empfohlen habe, dass sie das Gewehr behalten. Oder?
1: Mhm. Und, die haben das Gewehr daheim.
0: Ja,
1: jetzt nicht mehr, oder?
0: Ja, mal wohl.
1: Noch nicht wohl. Da fühlt man sich irgendwie wärmer, geschützter, wenn man noch so einen...
0: Gehört zu einem Schweizer Soldat, oder?
1: Das ist doch also. Man merkt, sie sind wirklich in der Vergangenheit behaftet. Da reden wir jetzt gerade drüber, über Giardino, und hören jetzt die Kapitel so, Mark.
0: Ja.

0: Bei mir ist der Hermann Sutter. Er ist einer der Chefs von Giardino. Jetzt müssen wir herausfinden, was ist jetzt Giardino? Kurz zusammengefasst, was ist das?
1: Also in zwei, drei Sätzen gesagt, das ist eigentlich ein verzweifelter Versuch, in dieser ganzen Armee Destabilisierungsphase, die mit der Berliner Mauer angefangen hat, an 89-90, ein Gegengewicht zu bilden. Weil wir den Eindruck, oder ich den Eindruck hatte, die organisierten Gesellschaften wie SOG und so weiter, die kommen einfach
0: SOG, nicht. Schweizerische Offiziersgesellschaft.
1: Ja, genau. Oder Pro Milizia oder Pro Libertate etc. Die sind einfach mit diesen Bundesbernern ins Boden gekommen. Mhm. Und ich musste zuschauen, wie die Armee geschlossen wird. Und da habe ich in zwei, drei Kampagnen gesagt, wir müssen einfach eine härtere Tour fahren.
0: Härtere Tour. Wieso heisst das Ganze Giardino?
1: Weil wir am 12. April 2010 auf dem Rütli sind, auf dieser Wiese, das dritte Und dann, wo ich gesagt habe, gründet mir eine Widerstandsgruppe, dann hat einer gesagt, ja, wenn du da Rütli bunt oder weiss der Teufel nicht was, dann verstehen das weder Tessiner noch die Welschen. Wir müssen etwas haben, wo in alle Ohren hineingeht, wo man nicht muss übersetzen muss. Und der hat eben die Hälfte von seiner Familie im Tessin unten. Und plötzlich sagt er, das ist ja da die Wiese wie ein Garten. Und dann ist der Bruder rausgekommen, macht den Zaun nicht so weiter und so weiter. Wir sagen doch dem Giardino, oder? Ah. So ist das entstanden.
0: Also ein völliger Unsinn und unverständlich.
1: Ja, und keiner hätte halt gedacht, dass es ein Hotel

0: jetzt als Gono,
1: genau. Den
0: ich übrigens kenne.
1: Ich habe keine
0: gewusst, dass es ein Düngemittel ist von der Migro, oder? Und gleich haben nachher die Werber gesagt, los, ist alles halb so schlimm, das geht in die Köpfe hin, das können sie behalten, oder?
1: Und so ist es also ich habe gemeint, ihr habt das irgendwie bei einem Besäufnis in dem Giardino.
0: Nicht Besäufnis, wir waren topfnüchter.
1: Aber gleich, die drei Eidgenossen auf dem Rütli, ist das nicht ein bisschen ganz hochgegriffen?
0: Ja, was heisst hochgegriffen, oder? Auf meiner Website kommen die drei Eidgenossen. Es gibt auch Serien, die sagen, das sind ja die alten Nationalkonservativen, die Silberfüchse, oder? Ich habe zwar nicht mehr viel Haar auf der Birne, aber das sind alte Kläuse, oder?
1: Und? Haben die Unrecht?
0: Nein, die haben nicht Unrecht. Das ist ja gleich, oder? Also,
1: gut, aber die alten Kläuse sind also dort aufs Rütli gegangen und haben das Gefühl gehabt, wir müssen jetzt die Schweiz noch retten.
0: Ja, ganz genau. Ja. Und gleich darauf haben wir den Club gegründet, unter Ausschluss der Öffentlichkeit, weil ich in unseren Kritikern nicht wollte Freude machen, dass es einen Schuss in Ofen gibt. Und darum habe ich erst, als ich 120 Eingeschriebene unter konspirativen Titeln
1: Konspirativ? Subversiv?
0: Streng geheim ist das gegangen, oder? Als ich 120 Nasen hatte, bin ich an die Öffentlichkeit und habe gesagt, so das immer. Oder?
1: Und wie haben Sie die dann so mit Morsezeichen, oder wie?
0: Nein, das ist nach dem Schneeballsystem gegangen, oder? Und ich habe gesagt, der Roger Schawinski ist ein guter Freund von mir, der macht sicher mit, ich frage den auch und der fragt dann wieder zwei andere.
1: Gut, also nur um das klar zu machen, ich bin offenbar kein guter Freund gewesen, weil ich habe den Brief nicht bekommen. Aber was sind denn das für Leute, die jetzt dabei sind?
0: Das sind Gott sei Dank nicht nur alles Landstormsoldaten, wie ich einer bin.
1: Sind Sie noch einer?
0: Ja, ich bin in der oberen Winkelgruppe mit 73.
1: Ja, aber ist man da noch Landsturm? Sind doch schon lange
0: ausgerüstet? Nein, Landsturm Plus, müsste man sagen.
1: Okay,
0: es gibt leider Gottes die Heeresklasse nicht mehr. Die haben ja unsere Schlaumeier zu Bern oben abgeschafft.
1: Eben, Sie wollten eigentlich wirklich noch in den Krieg ziehen?
0: Ja, ich kriege schon nicht. Also, ich weiß schon, dass Heldenbraun ist, oder? Ja, aber einfach bereit sein mit mir. Wir haben ja Verteidigungsarmee und die hat den einzigen Zweck, einen Allgefälligen, der uns aus der Scheibe von Zehren abzuwimmeln. Also dem zu sagen, hoher Eintrittsweis, pass auf, wenn du kommst, dann tätschst du. Oder nur das. Wir wollen ja niemandem mal gurgeln.
1: Genau, das ist ja klar. Aber bedauern Sie, dass Sie eigentlich nie richtig eine ernsthafte Situation erlebt haben?
0: Nein, ich habe viel Kriegsliteratur gelesen. Das hängt ja auch mit meinem Studium zusammen. Ich bin viel in Karelien. Ich habe viel über die Ostfront und Normandie und so weiter gelesen und ich weiss, dass der Krieg etwas unglaublich Schreckliches ist. Also, und ich weiss auch nicht, das weiss niemand, wie er sich selber verhalten hat.
1: Eben,
0: aber ich gebe zu, wenn wir natürlich in Lausanne auf dem Platz zwei einen Stoss drauf gemacht haben vor dem Militärattaché von der ganzen Welt, dann haben wir schon das Gefühl gehabt, jetzt sind wir die Besten von der Welt.
1: Immer oder? Vor den gleichen Ruinen, die wir dort haben, da die Beton... Gerippe, die dort rumstehen und sind ja Zehnten.
0: Negendorf, hat das geheißen.
1: Ja, genau. Aber jetzt gegenüber der Aktivdienstgeneration, die ja noch vor Ihnen war, haben Sie einen gewissen Minderwertigkeitskomplex gehabt?
0: Überhaupt nicht. Nein, ich bin natürlich von denen geprägt.
1: Eben.
0: Weil unsere Eltern, mein Vater, oder? Da hat das Baugeschäft gegangen. Das Baugeschäft war fast am Untergang. Gewesen. Und da ist der Krieg ausgebrochen und konnte Festungen bauen.
1: Eben, der hat profitiert
0: vom Krieg. Ja, der hat immer gesagt, wenn der Krieg nicht gekommen wäre, wäre die Familie, weiss ich nicht, wie ich die durchgebracht habe. Verstehen Sie? Das hat mich schon geprägt.
1: Das war ja so in Amerika, als es eine grosse Wirtschaftskrise gegeben. Kaum ist der Krieg gekommen, ist die einfach vorbei gewesen. Und dann ist alles wieder gelaufen. Also das heisst, ganz tief innen sagen Sie, Krieg ist eigentlich auch etwas Positives.
0: Also, das wissen wir vom Herodot, oder der Krieg ist der Vater aller Dinge.
1: Ja.
0: Das wissen wir. Aber das hat eben alle Seiten, verschiedenste Seiten. Ich bin nicht, es wäre letztes, wenn man mir würde sagen, ich sei einer, der mit dem Bajonett ins Bett ging, der Quere weg. Oder?
1: Aber ein bisschen Kriegsgurgeln.
0: Stachi, oder?
1: Ja, ein bisschen Kriegsgurgeln sind sie schon.
0: Ja, oder? Das muss ein Grenadier sein, sonst ist er nicht bei diesen Truppen, oder?
1: Okay, also gut. Jetzt sind wir mal dort. Jetzt müssen wir mal schauen, was sie alles eigentlich kritisieren. Sie sind eigentlich schärfere Kritiker von der Armee als die von der GSOA, oder?
0: Ja.
1: Sie sind eigentlich die schärfsten.
0: Ja.
1: A, verstehen sie es mehr, B, haben sie es besser analysiert und C, sagen sie es noch deutlicher. Also sie tun eigentlich der Armee finden, spielen sie die Hand, oder?
0: Das sehe ich gar nicht so, weil GSOA und die ganze linke, links-grüne Allianz, oder? Mit Santer SP, wo ihr ein Parteiprogramm in hat, Abschaffung der Armee.
1: Ja, nicht nur das, auch Abschaffung des Kapitalismus, oder Überwindung des Kapitalismus.
0: Ja, alles, all Kraut und Kabel sind die dort, die mir überhaupt nicht passen. Aber die lehnen eine Landesverteidigung, die den Namen verdient, aus ideologischen Gründen ab.
1: Genau.
0: Und dort ist Ihr Kritikpunkt. Rein und Neomarxisten sowieso, oder? Die 68er und alle, die lehnen die ab, weil sie sagen, die Armee ist ein Herrschaftsinstrument in der Hand der Mächtigen, etc. etc. Oder? Wir haben das jetzt Marxismus
1: vor. Sie haben ja dies über das geschrieben.
0: Ja, dies nicht. Nein, aber ich habe mich mit dem befasst.
1: Nein, Ihre dies ist doch auch, Sie haben es ja vorher beschrieben. Da.
0: Das ist Militärunternehmertum.
1: Ja, gut.
0: Also, das ist Militär noch privat gewesen.
1: Ja, ist gleich, aber in der Hand der Mächtigen.
0: Ja, gut, das stimmt. Okay. Ja. Das ist wahr. Oder? Und wir von Giardino, also ja, wir kritisieren die Armee inhaltlich. Wir sagen, ihr habt sie in den letzten 20 Jahren in unverantwortlicher Weise geschwächt, habt ihr die Mittel weggenommen, bis hin zum Soldaten, den ihr nicht mehr vollständig ausrüsten könnt, obwohl er das Recht hat.
1: Das heisst aber, dass wenn es nicht geht, dann könnte man es ja gerade abschaffen. Ja. Die Schlussfolgerung kann man doch dann ziehen.
0: Ja, und was haben wir denn?
1: Was haben wir denn?
0: Das ist das Land und Volk ist wehrlos.
1: Wehrlos gegenüber wer?
0: Ja, gegenüber irgendwelchen. Wir wissen ja nicht, was in 2, 3, 4 Jahren los ist, oder?
1: Okay, aber Tatsache ist, in dem Sinne die Armee eigentlich die Leistungsfähigkeit von der Armee kritisieren, tun sie natürlich eine negative Stimmung gegenüber die Armee aufbauen.
0: Das sehe ich wirklich nicht so, weil meine Kritik läuft darauf raus, die Versäumnisse, die da gemacht worden sind, die grob fahrlässige, verfehlte Sicherheitspolitik wieder auf eine vernünftige Bahn zu bringen, dass auch der Slogan von der bewaffneten Neutralität wieder eine Glaubwürdigkeit
1: also, bekommt. Also, tun wir uns doch einmal schauen, was sie wirklich sagen. Alarmierendes Resultat, die militärische Verteidigungsfähigkeit ist weitgehend verloren. Also, das heisst, die Armee ist praktisch wirkungslos.
0: Das ist so. Das hat der Sutter gesagt. Der Sutter hat auch die Armee nicht geschlossen. Und Giardino auch nicht.
1: Nein, das sagt er nicht. Aber sie stellen jetzt fest, in klaren Worten.
0: Ja, der Bundesrat Maurer hat letztes Jahr öffentlich gesagt, diese Armee kann das Land nicht mehr verteidigen.
1: Ja.
0: Und darum sagt Giardino, was ihr da macht, ist verfassungswidrig. Gegen Artikel 58 von der Bundesverfassung.
1: Aber der Unterschied zwischen Ihnen und Herrn Maurer ist, er will mehr Geld, oder?
0: Ja.
1: Und Sie wollen eine bessere Organisation und sagen, das sei ein Sauladen, oder? Das berühmte Wort vom Sauladen, wo ja der Ueli Maurer im Maul geführt hat, während Jahren bevor er selber Armeeminister wurde, das sagen Sie noch viel deutlicher.
0: Nein, das stimmt nicht.
1: Ja, Moment.
0: Entschuldigung, ich sage nicht, dass...
1: Chaos! Die Reformen sind im Chaos stecken geblieben. Ja. Das heisst Sauladen, übersetzt.
0: Man muss differenzieren. Inhaltlich, strukturell, organisatorisch trifft das zu. Hingegen, was die es ausfressen müssen, also die Berufskader und Milizkader und Soldaten, die machen angesichts von der Tatsache, dass sie von der Politik im Stich gelassen werden, eine gute Arbeit im Rahmen des Möglichen.
1: Ja,
0: aber das ganze System ist ein Sauladen, in dem man zum Beispiel die ganze Armee nicht mehr mobilisieren kann, das wissen Sie.
1: Die kann man nicht mehr mobilisieren? Nein. Das war das Wichtigste von der Schweiz.
0: Ja,
1: für das haben wir eine Schweiz.
0: Ja,
1: für das haben sie eben ihr Quer gehabt, damit man es mobilisieren kann.
0: Ja.
1: Und man hat die 24 Schuss noch gehabt. Genau aus dem
0: so
1: Grund.
0: Ist es.
1: Und das kann man gar nicht. Das ist also eine Fiktion, die Milizarmee.
0: Absolut, oder? Sie haben hier im Dienstbüchlein, ich weiss es nicht, einen weissen Zettel mit einem roten Strich gehabt.
1: Ja.
0: Und dort der Panzersoldat Schawinski hat haargenau gewusst, wenn die Kehlerglocke läutet und das Plakat hängt, dann muss ich am Mobilmachungsplatz, Organisationsplatz, Material sammeln, mich organisieren, dann weiss ich, wo durch. Und innerhalb von 48 Stunden ist die Armee auf der Weide.
1: Und das sind ein paar hunderttausend Leute gewesen, oder?
0: Ja, natürlich.
1: Gut. Und dann hat man das abgeschafft?
0: Ja, natürlich.
1: Und warum?
0: Ja, das weiss ich doch nicht.
1: Was heisst, das weiss ich nicht?
0: Ja, weil die Kleus da oben nicht richtig geschaltet haben.
1: Moment, das waren ja Ihre Kollegen.
0: Nein,
1: die dann weiter können machen und wo sie dann müssen ausscheiden.
0: Das ist der Dölf Ogi gewesen, das ist der Samuel Schmee gewesen, das ist der Christoph Keckheis gewesen, das sind der Bundesrat und die eidgenössischen Röte, die gesagt haben, nie wieder Krieg in Europa. Vergessen Sie das, die Sowjetunion ist zusammengefallen, Berliner Mauer gibt es nicht mehr, der Warschauer Pakt ist verschwunden, es gibt nie wie der Krieg zu Europa.
1: Und General,
0: 1914.
1: Ja, aber General und so die Divisionäre, die haben da nicht können irgendwie auch noch ein Wort einlegen.
0: Die haben keine Chance gehabt. Der Häsler, Generalstabschef Heinz, an den mögen Sie sich erinnern. Oder der Turi Liener, der Generalstabschef von der Armeereform 95 machen. Das hat noch einigermaßen Hände und Füße gehabt. Hat der Ogi dem gesagt, kannst du aufhören? Und hat die Reform, die riesige, gar nicht fertig gemacht.
1: Aber was ist denn die neue Vision gewesen, wo man gesagt hat, die alte Vision gilt nicht mehr?
0: Das ist die Armee, die ominöse, famose Armee 21 gewesen. Da sind die Herren auf Amerika durch. und haben vom Ramsfeld da das ganze Gedankengebäude von der Angriffsarmee übernommen und haben gemeint,
1: das Angriffsarmee.
0: Ja.
1: Schweizer Angriff.
0: Ja, Wien, Liechtenstein. Ja, oder Vorarlberg, oder die Italiener, ich weiss auch nicht was. Oder? Schon im Ersten Weltkrieg hat der Theophil von Sprecher innerhalb von 4 Wochen die Lombardei erobern. Das wäre vielleicht nicht das Dümmste gewesen, oder?
1: Ja, ja, ja.
0: Das Grenzgängerproblem hätten wir ein bisschen weniger. Oder?
1: Ja, hätten wir einfach mehr Süditaliener.
0: Nein, die wollten die Armee komplett umbauen. Und ich tue ihnen unterstellen, das sage ich jetzt hier ganz deutlich, dass sie letzten Allerends mit dieser Armee auch unter die Flügel von der Glucker NATO gehen wollen. Das tue ich denen
1: unterstellen. Das ist es eben. Sie tun dann noch sagen, es gäbe eine verdeckte Agenda, dass die ganz etwas anderes haben wollen machen. Eine Berufsarmee unter internationalem Kommando. Und was deutet darauf hin?
0: Ja, da gibt es verschiedene Anhaltspunkte. Also man kann ja in einer Armee nicht für x Milliarden Material unter dem hinteren Weg nehmen, sage ich jetzt, ganz komplett andere Systeme machen.
1: Ja, was für dich?
0: Ja, eben ein Angriffsmodul und Raumverteidigung und dann die ganze Diskussion mit dem Aufwuchs, der hinten und vorne eine Fiktion ist. Also was da alles geschert worden ist, dass ich kann mir nicht vorstellen, dass unsere VBS-Verwaltung und dass unsere Armeeleitung so armierten Beton kann vor dem Kopf haben, dass sie ein solches Konzept so schliessen.
1: Aber sie schreiben dann, die wollen ja die Schweiz gezielt schwächen. Also sie unterstellen das. Fakt ist, dass auch oberste Armeekader im Prinzip Verräter sind. Gezielt schwächen würde ich die richtig tun. Ist das nicht ein bisschen heftig?
0: Verräter ist ein heftiges Wort, das muss ich sagen. Aber ich muss natürlich sagen, also letzte Allerends läuft es schon dort raus.
1: Aber wieso sollen sie das machen? Sind doch genauso Patrioten wie Sie.
0: Ja, wieso sollen sie unsere Idee aufführen?
1: Ja.
0: Sterne 5.
1: Ja, da gibt es vielleicht rationale Argumente. Ja. Da kann man ja dafür oder dagegen sein, kann abstimmen. Aber über die Armeeveränderung, Armee 21, hätte ja, glaube ich, niemand können abstimmen.
0: Also, wenn man ist vom Völkerrecht her verpflichtet, dass man eine anständige Armee hat, das hat das Völkerrecht so bestimmt, dann lässt man die.
1: Welches Völkerrecht? Das ist aber nicht das zwingende Völkerrecht, das immer wieder zitiert wird.
0: Das internationale Völkerrecht sagt, dass der Staat, der unter dem Titel bewaffnete Neutralität zu operieren hat. Und das hat die Schweiz in dem Wiener Kongress.
1: Die sind, 1815, ist länger her.
0: Ja, bravo. Das ist genau so, dass der neutrale, bewaffnete neutrale Staat verpflichtet ist, zu verhindern, dass ein potenzieller Angreifer sein Territorium kann missbrauchen. Das hat man damals gemacht, dass die Deutschen nicht auf den Gotthard hoch können. Und umgekehrt die Deutschen, dass die Franzosen nicht dort hoch können. Und jetzt gehen unsere obersten Planer und Politiker hin, mitsamt dem Bundesrat, und die Armee in dieser Weg schwächen, dass der Chef vom Militärdepartement muss zugeben, wir können das Land nicht mehr verteidigen, weder nach außen noch schützen. Noch
1: und was erhofft er sich, wenn er so etwas sagt? Eben, dass er mehr Geld bekommt.
0: Ja, hoffentlich.
1: Aber mehr Geld. Wie sagt man, to throw good money after bad. Dann würde man sagen, da wird gutes Geld am Schlechten angerührt. Wenn das stimmt, was Sie sagen, dass das Geld nicht richtig eingesetzt wurde. Und wir haben dabei noch nicht mal über die Flops zum Beispiel im Nachrichtendienst geredet und die Flops bei der IT-Beschaffung etc.
0: Ja, das ist ganz bösartig, oder? Und der Witz ist dann noch zum Beispiel, was Sie letztes gesagt haben, IT, also FISHER, Führungsinformationssystem der Armee. Da lasse ich mir von Inside sagen, dass es nicht 700 Millionen, sondern 1 Milliarde waren, die sie ins angesetzt
1: haben. Aber wieso sind denn die so weit eigentlich gegangen? Sind das totale Floppers oder eben Leute, die das bewusst gemacht haben? Was unterstellen sie denn denen?
0: Bewusst nicht, aber es ist einfach unglaublich. Gruppe Giardino hat einen Puck gefordert bei dem Fisher. Und das Mitglied von der Sicherheitskommission, von der Nationalrätlichen, der Peter Malamann, Gott hab ihn selig, der Herrgott hat ihn jetzt inzwischen geholt. Der hat in einem Artikel, wo ich mich wegen dieser Puck geäussert habe, gesagt, eigentlich hätte Sutter recht, aber die 50 Millionen, die ein Puck würde kosten, die sparen wir gescheiter, weil wir können es ja nicht mehr ändern gegenüber diesen 700.
1: Ja, ist nicht unbedingt so, wie wir einen Betrieb seriös
0: machen. Natürlich nicht.
1: Also Sie sind ganz ein extremer Mensch und Sie haben ja auch noch Aussagen gemacht, die fast vor Gericht haben dann müssen diskutieren. Machen wir zwischendrin eine Musik.
0: Ja.
1: Was ist der nächste Titel?
0: «The Green Leaves of Summer».
1: Mhm.
0: Von den Brothers Four, das muss ich sagen, das ist eigentlich mein allerliebstes Stück.
1: Ehrlich? Und warum?
0: Ja, weil ich in dem Stück eigentlich mein Vreneli kennengelernt habe.
1: Okay, dann lassen wir es uns doch mal an.

0: beste Hermann. Sutter, er ist Präsident von Giardino, einer Gruppe, die sagt, dass die Schweizer Armee ist eine Katastrophe. Aber nicht nur das, sondern die Bundesräte sind noch viel schlimmer. Weil was haben sie gesagt? Die sollen wir mit Ausnahme von Uli Maurer verschiessen? Oder sie haben, glaube ich, gesagt, mit heißem Käse verschiessen. Mit heißem Käse verschiessen. Was soll jetzt das?
1: Also ich bin sehr dankbar, dass Sie das präzise zitieren. Das ist ein Markenzeichen. Ja. Nein, weil der Wolt-Journalist, der hat natürlich den Heisskäse rausoperiert. Mhm. Und hat das verkürzt dargestellt, das ist so wie bei der Emser-Depesche. Ja.
0: Emser-Depesche, müssen Sie noch sagen, das ist?
1: Da hat der Bismarck, genau, der Reichskanzler, oder, gegenüber dem Französischen.
0: 1870.
1: Ja, hat er das Telegramm so verkürzt, dass Casus Belli mit den Franzosen. Und genau. Die haben es gleich gemacht. Aber wir haben uns geeinigt zu einem Vergleich. Gut. Hat der Schwanz eingezogen, erledigt und mit heißem Käse verschießen. Das hat übrigens der Uli Maurer bestätigt selber vom Zürcher Oberland. Das hat er auch gewusst. Das heisst, ins Pfefferland
0: wünschen. Aber was haben Sie mit dem wollen sagen?
1: Ich habe mit dem wollen sagen, dass es einfach nicht angeht, dass eine Landesregierung, die genau weiss, dass taugliche Sicherheits- und Armeepolitik das A und das O ist für ein Land und für seine Souveränität, dass die 20 Jahre lang deren Armee die hinterste und letzte Federn ausreißen können.
0: Das stimmt
1: und
0: doch einfach wohl, nicht.
1: Die haben sie rein finanzgesteuert, haben sie das gemacht.
0: Aber die Flops, die Sie erwähnt haben, die Milliarde, die da in Sand gesetzt wurde, ist IT, alle die anderen Flops, hat doch der Armeeminister in erster Linie zu verantworten. Da hätte man doch den Uli Maurer müssen mit Käse verschiessen.
1: Das ist
0: aber
1: nicht so, weil der Uli Maurer, Sie könnten selber fragen, der ist in 9 von 10 Fällen mit 6-1 getaucht.
0: Nein, aber das sind doch interne Entscheidungen. Nein, wir reden jetzt über die Flops, wo Sie sagen, dass das Ganze irgendwie schlecht organisiert ist, das Chaos, dass Sie nicht ausgerüstet sind. Das sind doch Managemententscheidungen, die nicht im Bundesrat fallen.
1: Ja, natürlich fallen die im Bundesrat. Weil natürlich der Bundesrat und die eidgenössischen Räte bestimmen das Gesamtbudget.
0: Eben das Gesamtbudget. Aber innerhalb des Gesamtbudgets muss man doch dann das Geld seriös ausgeben. Und das bestreiten Sie ja.
1: Nein, dann passiert natürlich, dass wenn man jetzt im Maurer anstatt seine 5,4 Milliarden, die er will, oder rund 140'000 Kampftruppen, die voll ausgerüstet werden, kommt der Bundesrat und gibt ihm nur 4,4 oder nicht einmal das. Und dann muss er, weil der Primat von der Politik eben gegeben ist, muss er eine Achtungsstellung machen und sagen, also gut. Und jetzt, was passiert? Jetzt geht er zum Beispiel zu den Zeughäuslern und sagt, los, tut mir leid, aber jetzt muss ich die 4 Zeughäuser zutun. Oder ein Kunde sagt, die alte
0: Schütze. Aber Sie tun ja nicht nur das kritisieren. Weil logisch, jeder Betrieb muss mit knappen Mitteln umgehen und muss versuchen, die effizient einzusetzen. Ja. Und das kritisieren Sie dass der Einsatz effizient ist.
1: Ja, ist klar. Oder? Weil man muss natürlich das Gesamte anschauen und man muss Prioritäten setzen und die Landesverteidigung ist noch einmal ein zentrales Schlüsselgebiet. Mhm. Und dann muss man halt miteinander diskutieren, wie viel Max leiden, bis das Schiff auf Grund läuft. Das Armeeschiff.
0: Und genau man, das haben sie gemacht. Jetzt wie viel? 3, 4 oder 5 Milliarden dann am Schluss oder noch mehr für ein paar Flügerli?
1: Das Parlament scheint sich jetzt festzubeissen auf eine Version von 5 Milliarden. Das ist von mir aus gesehen absolut zu wenig. Das sagt übrigens die Armee und der Maurer selber auch.
0: Ja, logisch.
1: Weil sie ja all die Kisten mehr haben.
0: Aber der Maurer und die SVP sagen immer, der Staat ist zu gross, da gibt es viel Geld aus, ausser wenn es für die Bauern ist oder für die Armee.
1: Ja, für die Bauern. Und dann sind dann noch die Diäten und dann ist dann noch die Entwicklung. Und dann sind dann noch weiss der Teufel, wie viele Milliarden für weiss ich nicht was. Aber oder eine ganze Milliarde für Swiss Air und deren Zeug. Und übrigens, Herr Schawinski, alle Mittel, die die Armee, die ein finanzieller Steinbruch war, jetzt 20 Jahre lang und sie immer noch ist, sind nicht einmal der Armee zu gut gekommen, sondern sind in die allgemeinen Bundeskassen hineingeflossen. Das ist ein weiterer Skandal.
0: Reden wir doch mal über den Grippen. Sie sind der Meinung, die Schweiz muss die paar Flügerli haben.
1: Ja, sicher. Und das heisst, die paar Flügerli.
0: Ja, das sind
1: 22 Grippen.
0: Jetzt habe ich gehört, dass die aufgerüstet der F-18 sei besser als der Grippen. Also,
1: ja, was?
0: Ist das irgendwie ein Macho-Gehabe, dass so jede Generation muss irgendeinen neuen Flug haben, sogar wenn er nicht gut ist?
1: Also die Gegner von dieser Grippenvorlage, die ziehen natürlich jetzt alles aus dem Keller unten rauf, wo ihnen in den Sinn kommt, um die Abstimmung zu ihren Gunsten zu beeinflussen. Oder? Darum gibt es auch so Serien, die sagen, das sei ein Papierflüger oder was weiß ich. Der Grippen E, das habe ich jetzt aus allererster Hand. Bund.
0: Den gibt es ja gar noch nicht.
1: Ja, der ist jetzt voll in der Entwicklung, wie das Flugzeug immer ist. Oder? Aber wenn wir den überkommen 2018, dann ist das eines der modernsten Flugzeuge, die es gibt, ohne jede...
0: Ist doch die Französische, wie heisst der geheißen? Der französische Flüger ist doch viel besser.
1: Der Rafale.
0: Ja, der ist doch viel besser.
1: Ja, die Franzosen. Also,
0: die Franzosen.
1: Ja. Du lieber mit der Schweden.
0: Aber nein, aber jetzt haben wir doch eine Luftwaffe.
1: Ja. Aber haben wir sie nicht mehr in dem Maß, wie man sie sollte da?
0: 9 to 5, oder? Ja. Haben wir jetzt gerade wieder erlebt. Und das würde ja 30 Millionen kosten, sagt Uli Maurer, dass die rund um die Luftüberwachung machen. Bei einem Budget von fast 5 Milliarden kann man nicht 30 Millionen aufgeben, damit es überhaupt einen Sinn ergibt. Was ist denn das für ein Management Ihrer Meinung nach?
1: Ja, das muss ich also ehrlich sagen, das beißt mir also auch. Das verstehe ich nicht. Oder? Das verstehe ich auch nicht, wenn man sagt, man müsse zuerst die rechtlichen Grundlagen prüfen, wenn man beim WEF die Drohnen oben runterholen. Ja. Das ist natürlich Quatsch, oder? Also entweder können wir es oder können wir es nicht. Das ist also, das sind üble Sachen. Das muss vom Tisch, oder? Und ich glaube auch nicht, dass man das nicht in der kürzesten Zeit
0: kann. Ja, was heisst in kürzester Zeit? Man hat sich müssen irgendwie international lächerlich machen, jetzt bei dem Fall von dem äthiopischen Pilot, dass man es überhaupt realisiert. Dabei müsste doch die das wissen. Ja. Und sie haben es gewusst, 9 to 5. Und wenn irgendetwas so außerhalb passiert, sind wir eigentlich einfach nicht daheim.
1: Also da ist die Schelte absolut angebracht. Oder? Und der Maurer muss jetzt sich klemmen und muss schauen, dass er in der nützlichen Frist aus dieser Kurve rauskommt und dass das wieder geht, dass wir nicht einfach am 5 Uhr am Abend den Laden zumachen und sagen tschau zusammen.
0: Oder? Und was sagen Sie, wenn beim Geheimdienst einen einfach die ganzen Sachen rauszügeln kann, ohne dass irgendjemand merkt?
1: Ja, das ist natürlich auch äußerst mühsam, aber das sind nicht die Einzigen. Also der
0: Snowden.
1: Snowden. Wir haben ja selber einen gehabt, der mit dem italienischen Namen, wo der Rogi in der Regel rausgefallen hat, oder? Das ist ja nicht Beltramelli. Beltramelli war der grosse Segler gewesen, aber ich weiss nicht mehr, wie er geheißen. Das ist mein galoppierende Gedächtniswund. Aber der ist natürlich mit einer CD abmarschiert.
0: Ja, gut, aber der hat ja ganze Koffer fast schon rausgeschleppt, ohne dass jemand gemerkt hat. Was würden Sie da dazu sagen?
1: Das
0: ist nicht wegen dem falschen Geld oder zu wenig Geld.
1: Nein,
0: schlechtes Management.
1: Zähriges Zeug darf nicht passieren, oder? Es hätte auch nicht passieren dürfen, dass wir nicht innerhalb von wenigen Stunden den Generalstabschef auswechseln unter Samuel Schmidt, weil er vorher nicht genau geschaut hat, was der im Kratzer im Rucksack drin hat.
0: Das heisst, Flop über Flop über Flop, aber wenn es mehr Geld gibt, dann sind sie happy.
1: Also alles haben sie nicht schlecht gemacht.
0: Was haben sie gut gemacht?
1: Also gut haben sie gemacht, dass sie bisher mindestens mit diesen extrem reduzierten Mitteln immerhin die ganze Armee, sie gibt sie noch. und Soldaten und Berufskader mit Ausnahme, die machen auch eine gute Büte unter diesen erschwerten Stimmungen. Ich kann viel auf Truppen besuchen.
0: Können Sie es doch präzise sagen? Sie sagen, den Verfassungsauftrag kann man nicht mehr erfüllen. Man denkt alles eigentlich verschlimmbessern. Das Kostenargument sei nur vorgeschoben. Ja. Ganz im Gegensatz zu dem, was Sie bis jetzt gesagt haben. Und die Leistung von der Schweizer Armee nimmt kontinuierlich ab. Vernichten könnte man es nicht sagen.
1: So ist es.
0: Ja.
1: Oder? Und das soll eben, das ist das Ziehen an der Notbremse und das hoffentlich kommt der Heilige Geist über das Bundesbern und macht die einsichtig, dass sie im Interesse von Land und Volk den ganzen Karren nicht noch weiter dürfen, die Schiefebene
0: laden. Aber Sie sagen ja noch ganz etwas anderes. Wenn man es richtig würde rechnen, wäre da mehr schon lang Konkurs.
1: Ja.
0: Oder?
1: Der Staat insgesamt natürlich. Weil schauen Sie mal, was da geschehen wird in der Gesundheitspolitik, in der Landwirtschaftspolitik.
0: Aber dort haben wir irgendwelche Leistungen, die dann Leute in Anspruch nehmen können, oder?
1: Also was echt auch? Was hat echt der Perse bis Fetti gebracht mit seiner Krankenkasse, mit allem
0: drum? Wollen Sie ablenken?
1: Nein, wollte ich nicht. Aber ich will nur sagen, der Staat als Ganzes, oder? Er hat nicht nur die Armee vernachlässigt, er hat von mir aus gesehen, generell in der gesamten Politik, so komplex und so schwierig als sie ist, hat er schwer nachgelassen.
0: Aber ich würde sagen, im Gegenteil, wir haben einen der besten sozialen Systeme der Welt. Soziale Sicherheit ist da, soziales Netzwerk ist da, wenn man es vergleicht. Da bin ich jetzt stolz drauf, auf die Leistungen der Schweiz.
1: Gott sei Dank kann man damit leben, wenn man aber näher her schaut und den Makrozoom vornimmt.
0: Den Makrozoom?
1: Ja, wenn man also näher her schaut, dann stellen Sie fest, dass in dem ganzen IV-Bereich und so weiter und so fort, hat es noch Haufen Specksparten.
0: Ist ja klar, das hat es überall.
1: Nachschauen.
0: Das hat es überall. Okay, wir haben jetzt eine aktuelle Situation. Ja. Ukraine, Krim, Russland, plötzlich. Ja. Die Welt sieht ein bisschen anders aus als noch vor 2 Wochen. Was sagt da ein Militärspezialist wie der Hermann Suter dazu? Machen wir zwischen deiner Musik, was ist der nächste Titel?
1: Also der nächste Titel ist auch von einer Sängerin, die mir sehr gut gefällt. Patricia Gass, die singt sehr gescheite Lieder. Und in Fille de l'Est, sie kommt ja aus dieser Gegend, das ist ganz interessant, oder? Weil Frankreich ist ein spannendes Land.
0: Ach, ich meine, aber Flüge können sie nicht bauen, oder?
1: Ja, mal, also der Rafale ist nicht schlecht, aber der Gripen hey, ist einfach besser, oder?
0: Ach was?
1: Ja,
0: was
1: echt also, nicht, oder?
0: Gut, also und?
1: Und die dort ihre Herkunft nicht verleugnen. Sie kommt von der Ostgrenze und Frankreich und Deutschland, Maschinolinien von Gesen, da kommt einem das alles in Sinn. Und heute herrscht dort oben ein grosses Elend, weil die ganzen Kohlenbergwerke und alles ist zusammengebrochen.
0: Ja.
1: Also die haben recht ein schweres Leben.
0: Genau.
1: Und sie ist aber ist eine tolle Frau, die gefällt mir und ich höre das sehr gerne.

0: Für mich ist der Hermann Sutter, er ist Präsident von Giardino, ein scharfer Militärkritiker von Recht. Jetzt haben wir da die neue Situation, Ukraine, Krim, Russland etc. Das Wort Krieg ist plötzlich wieder ins Vokabular aufgenommen. Das tut sie irgendwie beleben wieder, oder? Haben Sie das Gefühl, das, was wir darüber reden, ist doch etwas Ernstes?
1: Also ich bilde mir gar nichts ein auf das, aber es bestätigt einfach die Sorgen und die Befürchtungen, die ich schon vor Jahren immer geäußert habe. Kein Mensch weiss, wie die Welt tickt und wie das läuft. Also noch vor einem Jahr hat mir niemand gesagt, dass 2-3 Tage nach Sochi so ein Szenario entsteht.
0: Hat auch niemand gewusst, aber trotz allem. Aber was bedeutet das jetzt für die Schweiz?
1: Das hat für mich hat das die Konsequenz, dass wirklich, ich kann nicht sagen, es kommt wieder ein Krieg und jemand anders kann nicht sagen, es kommt nie mehr ein Krieg.
0: Aber was für einen Krieg könnte man sich? Ich meine, jetzt zwischen Ukraine und Russland und Krim etc., das sind historische Verbindungen, die sehr komplex sind, auch wenn man die Bevölkerungsgruppen anschaut. Aber wie müsste man sich oder könnte man sich das vorstellen, wie das auf unser Land könnte Auswirkungen haben?
1: Also einer der wichtigsten Kritikpunkte, den wir an der heutigen Militärpolitik äußern, ist der, dass sie bei der Lagebeurteilung und bei der Prospektion von möglichen Szenarien immer nur von wahrscheinlichen Szenarien ausgehen.
0: Und Sie gehen von was aus?
1: Und wir sagen, ihr müsst von den gefährlichsten Varianten ausgehen.
0: Und was wäre die gefährlichste?
1: Und die gefährlichste Variante, als Beispiel jetzt, oder, ist zum Beispiel eine strategische Luftlandung auf dem Flugplatz Kloten oder Genf oder beides gleichzeitig.
0: Von wem?
1: Ja, von irgendeiner Macht.
0: Ah, nein, also das Gefährlichste wäre doch wirklich, wenn unser Computersystem lahmgelegt würde.
1: Ja,
0: oder?
1: Gut, das ist
0: das Gefährlichste.
1: Ja,
0: das wäre viel gefährlicher.
1: Das, ja gut. Das
0: oder irgendwie Cyberwar, wenn die Chinesen uns würden, sage ich jetzt mal, das Zeug lahmlegen. Ja. Das wäre doch viel gefährlicher als irgendwelche Flugzeuge, die da irgendwo landen.
1: Das passiert.
0: Ja. Sind Sie wahrscheinlich einfach noch ein bisschen in den vergangenen Jahrzehnten oder Jahrhunderten stehen geblieben?
1: Überhaupt nicht. Also der Cyberwar, der kommt sowieso. Wieso? Den gibt es jetzt schon, oder? Also vor jeder bewaffneten Auseinandersetzung werden zuerst einmal die Kommunikationsmittel ausgeschaltet.
0: Eben, aber dort müssen wir uns schützen.
1: Ja,
0: jetzt dort müssen wir Geld ausgeben.
1: Jetzt müssen Sie hören, oder? Jetzt die nächste Übung, die wir dieses Jahr haben, im November. Zum ersten Mal nach x Jahren wird wieder eine grosse Gesamtverteidigungsübung, hat man früher gesagt, durchgeführt. SVU heisst die, Sicherheitsverbundübung 14, oder? Und dort ist der Stromausfall während mehrerer Wochen. Plus eine Pandemie während mehrerer Wochen Szenario. Oder? Und jetzt müssen Sie mir sagen, wenn die ehrlich die Übung beurteilen am Schluss, was die Rolle der Armee ist. Oder?
0: Und? Was ist Ihr Tipp? Was meinen Sie?
1: Ich sage jetzt schon, die Kräfte mit den 100'000 Manöckeln, die wir noch haben, länge bei weitem nicht.
0: Ja, wie viel müsst ihr denn haben?
1: Wir, Giardino, fordern 120'000 volle Kampftruppen und 180'000 Reserven. Oder? Weil die Armee hat ja keine Reserven
0: mehr. Aber bei dem Fall, was Sie sagen, langt das natürlich auch nicht. Sondern man müsste schauen, dass die Angriffsmöglichkeiten nicht so offensichtlich wären.
1: Es geht nicht nur um die Angriffsmöglichkeiten. Es geht um ein Szenario, wo Sie das Volk schützen müssen vor irgendwelchen Plünderern, wo Sie sensible Objekte müssen. In der Schweiz haben wir über 1'000 sensible Objekte, wie zum Beispiel das Radio 1, oder?
0: Das ist total sensibel, vor allem Sie können.
1: Ja klar, dann muss man das bewachen. Man muss schauen, dass die Polizeikräfte, wir haben etwa 16'000 Polizisten zu wenig im Land, und die sind eigentlich für die inneren Sachen zuständig. Dann muss die Armee grossräumig das Land schützen. Es geht nicht um ein Panzergefecht im Limpachtal, wie wir es noch gelernt haben.
0: Haben Sie das Gefühl, dass man Ihnen zulässt?
1: Hä?
0: Dass man Ihnen zulässt in Bern?
1: Das ist das, was ich Ihnen sage, ich beiße auf Granit, oder? Mhm. Weil die sagen, du gehst in einen Airolo, der Sutter ist ein alter Nostalgiker und träumt von
0: ist
1: einer
0: das
1: Masse
0: nicht?
1: Nein, das ist er nicht. Ja. Weil ich bilde mir ein, wir wissen auch, wie der moderne Krieg könnte ablaufen, oder? Also, wir studieren
0: ja schliesslich. Aber Sie sind ja jetzt eigentlich ein Amateur, eben ein bisschen ausgemusterter, und sagen, ich bin besser als Profis. Das ist ein bisschen anmassend. Oder könnte das empfunden werden?
1: Das ist es nicht. Lesen Sie das Buch, ich schenke es Ihnen nachher. Mut zur Kursänderung. Dort drinnen können Sie nachlesen, wie wir das Ganze analysieren.
0: Also,
1: und ich habe auch selber ein Kapitel geschrieben, in aller Bescheidenheit.
0: Ich lese nie ein Buch, das einen Titel Mut hat. Oder man möge.
1: Mut
0: oder
1: zur Kursänderung.
0: Ist ja gut, das ist ein Spaß.
1: Wir wollen ja lernen, oder? Wir wollen ja lernen.
0: Okay.
1: Und da innen sehen Sie, dass wir an sich eine Perspektive nach vorne machen in der Projektion von einer modernen Armee. Darum braucht sie auch einen anständigen Flüger. Und sie braucht wieder voll ausgerüstet werden.
0: Ja, wären nicht Drohnen besser?
1: Wie?
0: Drohnen wären nicht viel besser.
1: Mit den Drohnen kann man nicht Polizeidienst machen in der Luft und man kann auch nicht Erdkampf machen.
0: Ja, aber wer will denn noch Erdkampf machen? Hören Sie doch auf, das ist doch vorbei. Wann hat es den letzten Erdkampf gegeben?
1: Ja, schauen Sie jetzt auf die Ukraine.
0: Sie meinen Sie, dort passiert das?
1: Ja, sicher. Ja, aber schon da, ja, mit was marschiert eigentlich der Putin in die Krim?
0: Ja, meinen Sie, die werden da so wie im Zweiten Weltkrieg, im Ersten Weltkrieg, da Luftkämpfe machen?
1: Aber todsicher.
0: Todsicher, wenn das nicht kommt, sind Sie traurig.
1: Natürlich. Was meinen Sie, warum als die israelische Armee ihre Panzerflotte ausbaut, dass es tätscht, oder? Dann können wir uns ein Stück abschneiden. Aber die haben das Messer an der Gurgel.
0: Ja, das ist
1: Tag,
0: etwas anderes.
1: Nein, ist nichts anderes. Ja. Ist genau das Gleiche, weil kein Mensch
0: weiss... Nein, die weiss, haben sechs oder sieben Kriege gehabt seit den 50 Jahren, oder?
1: Ja. Also ja. Immerhin. Oder? Ja. Wir wissen nicht, was in 5 oder 10 Jahren zu Europa los ist. Oder? Wenn Frankreich zum Beispiel zusammengeht. Oder wenn die Italiener den Fahnen einrollen.
0: Und dann, was passiert dann?
1: Ja, das nimmt mich auch
0: dann wird immer noch Pasta gegessen.
1: Ja, wahrscheinlich. Wenn wir den das Gotthardloch sprengen. Oder?
0: Danke vielmals, der Hermann Sutter. Das ist ja noch ein Titel zu gut. Ja. Was ist der letzte?
1: Also, das hat mit meiner Herkunft zu tun. Ich komme von der Regi-Südseite. Dort haben wir eine alte Artilleriefestung vom Zweiten Weltkrieg. Und wie gesagt, da bin ich auch aufgewachsen. Und der Res Gwerder, der hat etwa den gleichen Stellenwert für mich wie die 9. Symphonie von Beethoven. Einfach ein bisschen auf eine volkstümliche Art. Oder?
0: Mhm. Und der hat einen Titel gemacht, der heisst
1: Regi-Teufel, oder?
0: Okay. Und da fühlen Sie sich nach dem Regi-Teufel. Ja, sind Sie selber ein Regi-Teufel?
1: Ja, mehr Teufel als der Engel, das wird schon so sein.
0: Danke vielmals, das ist der Doppelpunkt. Sein nächster Doppelpunkt heute in der Woche. Im Mikrofon verabschiedet sich der Roger Schawinski.